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3: Ich bin Joshua Heise. Der Sommer geht zu Ende und das heißt auch, die Heizsaison geht bald wieder los. Doch das wird dieses Jahr wohl teurer. Laut dem aktuellen Heizspiegel der Beratungsgesellschaft CO2 Online dürften vor allem die Preise für Heizöl und Holzpellets raufgehen. Beim Erdgas sehen die Experten aber trotz der gestiegenen Handelspreise eine leichte Entlastung. Ihr Tipp: richtig heizen und lüften sowie weniger Warmwasser verbrauchen. Die Bundesregierung hat einen neuen Tankrabatt auf den Weg gebracht. Nach Angaben des Finanzministeriums soll er von Anfang Oktober bis Ende Dezember gelten. Bundestag und Bundesrat müssen noch zustimmen. Ursula Winkler berichtet.
4: Mit dem Rabatt greift die Regierung zu einem erprobten Mittel. Wie schon im Mai und Juni soll der Liter Sprit so rund 17 Cent günstiger werden. Beim letzten Mal wurden die Preise gesenkt. Allerdings gaben die Mineralölkonzerne die Steuersenkung nicht komplett an Autofahrer weiter. Die Regierung plant daneben eine weitere, neue Maßnahme. Spätestens zum Jahreswechsel soll befristet ein Spritpreisdeckel kommen.
3: Auf dem Münchner Oktoberfest ist ein Mitarbeiter eines Fahrgeschäfts ums Leben gekommen. Nach Polizeiangaben hatte sich der Sicherheitsmann eines Freefall Towers wohl in einem Bereich aufgehalten, in dem er nicht hätte sein sollen. Die genaue Unfallursache wird jetzt untersucht. Ein Kriseninterventionsteam betreute die Augenzeugen des Unfalls. In Deutschland war dieses Jahr offenbar gut Kirschen essen. Die Obstbauern haben eine der besten Kirschenernten der letzten Jahre eingefahren. Insgesamt rund 48.500 Tonnen Süß- und Sauerkirschen. Das sind 8% mehr als im langjährigen Durchschnitt. Grund waren demnach das milde Frühjahr und nur wenige Frostschäden.
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3: Trocken, locker bewölkt oder klar geht es durch die Nacht. In den Niederungen bildet sich Nebel bei Temperaturen zwischen 10 und 2 Grad. Tagsüber wechseln sich Sonne und mal mehr, mal weniger dichte Wolken ab. Dazu geht's rauf auf 13 bis 19 Grad. Ab dem Abend klart es auf, sodass uns nachts vielerorts die Sterne entgegenfunkeln. Der Mittwoch zeigt sich erneut sonnig bei ähnlichen Temperaturen. Am Donnerstag drücken Wolken, Schauer und Gewitter die Temperaturen nach unten.
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3: A92 Deggendorf Richtung München. Zwischen Unterschleißheim und Oberschleißheim ist der rechte Fahrstreifen nach einem Unfall mit LKW gesperrt. Das dauert noch circa bis 7 Uhr morgens. Allen unterwegs eine gute und vor allem sichere Fahrt.
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3: Ich bin Joshua Heise.

0: NRW-Ministerpräsident Wüst hat sich für einen anderen Umgang mit der AfD ausgesprochen. Man habe zu viel über die Partei geredet und zu wenig darüber, was die Menschen zu ihr treibe, sagte der CDU-Politiker der Rheinischen Post. An seiner grundlegenden Ablehnung der AfD habe sich aber nichts geändert. Mit Blick auf die NRW-Landtagswahl nächstes Jahr sagte er, er wolle sich mehr den Problemen der Menschen zuwenden. Die Grüne Jugend hat die Grünen in Berlin dazu aufgefordert, eine Koalition mit der Linken und der SPD einzugehen. Bundessprecher Bobka sagte dem Redaktionsnetzwerk Deutschland, keine Partei habe stärker verloren als die CDU. Ein Bündnis mit ihr wäre ein massiver kognitiver Spagat. Die Grünen-Parteispitze hatte eine Koalition mit der Linken zuletzt an ein klares Bekenntnis gegen Antisemitismus geknüpft. In New York beginnt heute die politisch wichtigste Woche des Jahres bei den Vereinten Nationen. Mit einer Rede von US-Präsident Trump startet die UN-Generaldebatte. Tina Eck berichtet.
1: Trump will am Rande der Vollversammlung Vertreter der Golfstaaten treffen. Der eskalierende Iran-Krieg gefährdet Städte, US-Stützpunkte und wichtige Öl- und Schifffahrtswege in der Golfregion. Großbritannien, Frankreich und Kanada, die Palästina als Staat anerkennen, sprechen in New York über eine Zwei-Staaten-Lösung. Und Reden gibt es heute unter anderem von den Präsidenten aus der Türkei, Frankreich und dem britischen Premierminister Andy Burnham.
0: Im großen Führungsmachtkampf beim Fußball-Weltverband zeigt sich FIFA-Chef Infantino erstmals gesprächsbereit für Reformen. In einem Brief an die Präsidenten der 211 Mitgliedsverbände kündigte der Schweizer eine unabhängige Überprüfung der FIFA-Governance sowie Gespräche über eine Stärkung der Entscheidungsprozesse an. Seine erneute Kandidatur als Präsident will er aber nicht zurückziehen.
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0: Heute wechseln sich Sonne und mal lockere, mal dichtere Wolken ab. Vor allem im Osten halten sich anfangs kompakte Wolken. Am Nachmittag setzt sich besonders im Südwesten strahlender Sonnenschein durch. Die Temperaturen steigen auf 13 bis 19 Grad. Morgen geht's ähnlich weiter. Am Donnerstag bringen Wolken, Sonne und ein paar Schauer und Gewitter etwas kühlere Temperaturen. Von Freitag an scheint wieder die Sonne und es wird auch wieder wärmer.
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0: Im Moment liegen uns keine Meldungen vor. Allen unterwegs eine gute und vor allem sichere Fahrt.
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2: Ich bin Joshua Heise. Guten Morgen. Die Bundesregierung hat einen neuen Tankrabatt auf den Weg gebracht. Nach Angaben des Finanzministeriums soll er von Anfang Oktober bis Ende Dezember gelten. Bundestag und Bundesrat müssen noch zustimmen. Ursula Winkler berichtet.
3: Mit dem Rabatt greift die Regierung zu einem erprobten Mittel. Wie schon im Mai und Juni soll der Liter Sprit so rund 17 Cent günstiger werden. Beim letzten Mal wurden die Preise gesenkt. Allerdings gaben die Mineralölkonzerne die Steuersenkung nicht komplett an Autofahrer weiter. Die Regierung plant daneben eine weitere, neue Maßnahme. Spätestens zum Jahreswechsel soll befristet ein Spritpreisdeckel kommen.
2: Der CDU-Bundestagsabgeordnete Kuban fordert von Kanzler Merz

0: einen klaren Entlastungsplan für die Bürger. Nötig seien strukturelle Veränderungen für Wachstum und konkrete Maßnahmen, die die Menschen im Portemonnaie spürten, sagte er dem Redaktionsnetzwerk Deutschland. Unter anderem schlägt Kuba niedrigere Energiepreise und ein Absenken der Mehrwertsteuer auf Grundnahrungsmittel vor. Auf dem Münchner Oktoberfest ist ein Mitarbeiter eines Fahrgeschäfts ums Leben gekommen. Nach Polizeiangaben hatte sich der Sicherheitsmann eines Freefall Towers wohl in einem Bereich aufgehalten, in dem er nicht hätte sein sollen. Fahrgäste waren demnach zu keiner Zeit in Gefahr gewesen. Die genaue Unfallursache wird jetzt untersucht. Ein Kriseninterventionsteam betreute die Augenzeugen des Unfalls. In New York starten die Vereinten Nationen heute in ihrer Vollversammlung in die Generaldebatte. Den Anfang macht eine Rede von US-Präsident Trump. Dabei wird es wohl um den Iran-Krieg und die damit verbundenen hohen Energiepreise, aber auch um die Ukraine oder die Regulierung von KI gehen. Außerdem wollen Dänemark, Grönland und die USA ein Abkommen zur Sicherheit Grönlands unterzeichnen.
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0: Heute wechseln sich Sonne und mal lockere, mal dichtere Wolken ab. Vor allem im Osten halten sich anfangs kompakte Wolken. Am Nachmittag setzt sich besonders im Südwesten strahlender Sonnenschein durch. Die Temperaturen steigen auf 13 bis 19 Grad. Morgen geht's ähnlich weiter. Am Donnerstag bringen Wolken, Sonne und ein paar Schauer und Gewitter etwas kühlere Temperaturen. Von Freitag an scheint wieder die Sonne und es wird auch wieder wärmer.
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0: Im Moment liegen uns keine Meldungen vor. Allen unterwegs eine gute und vor allem sichere Fahrt.
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6: Ich bin Joshua Heise. Guten Morgen. Die Bundesregierung hat einen neuen Tankrabatt auf den Weg gebracht. Nach Angaben des Finanzministeriums soll er von Anfang Oktober bis Ende Dezember gelten. Bundestag und Bundesrat müssen noch zustimmen. Ursula Winkler berichtet.
7: Mit dem Rabatt greift die Regierung zu einem erprobten Mittel. Wie schon im Mai und Juni soll der Liter Sprit so rund 17 Cent günstiger werden. Beim letzten Mal wurden die Preise gesenkt. Allerdings gaben die Mineralölkonzerne die Steuersenkung nicht komplett an Autofahrer weiter. Die Regierung plant daneben eine weitere, neue Maßnahme. Spätestens zum Jahreswechsel soll befristet ein

0: Spritpreisdeckel kommen.
1: Der CDU-Bundestagsabgeordnete Kuban fordert von Kanzler Merz einen klaren Entlastungsplan für die Bürger. Nötig seien strukturelle Veränderungen für Wachstum und konkrete Maßnahmen, die die Menschen im Portemonnaie spürten, sagte er dem Redaktionsnetzwerk Deutschland. Unter anderem schlägt Kuban niedrigere Energiepreise und ein Absenken der Mehrwertsteuer auf Grundnahrungsmittel vor. Auf dem Münchner Oktoberfest ist ein Mitarbeiter eines Fahrgeschäfts ums Leben gekommen. Nach Polizeiangaben hatte sich der Sicherheitsmann eines Freefall Towers wohl in einem Bereich aufgehalten, in dem er nicht hätte sein sollen. Fahrgäste waren demnach zu keiner Zeit in Gefahr gewesen. Die genaue Unfallursache wird jetzt untersucht. Ein Kriseninterventionsteam betreute die Augenzeugen des Unfalls. In New York starten die Vereinten Nationen heute in ihrer Vollversammlung in die Generaldebatte. Den Anfang macht eine Rede von US-Präsident Trump. Dabei wird es wohl um den Iran-Krieg und die damit verbundenen hohen Energiepreise, aber auch um die Ukraine oder die Regulierung von KI gehen. Außerdem wollen Dänemark, Grönland und die USA ein Abkommen zur Sicherheit Grönlands unterzeichnen.
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1: Heute wechseln sich Sonne und mal lockere, mal dichtere Wolken ab. Vor allem im Osten halten sich anfangs kompakte Wolken. Am Nachmittag setzt sich besonders im Südwesten strahlender Sonnenschein durch. Die Temperaturen steigen auf 13 bis 19 Grad. Morgen geht's ähnlich weiter. Am Donnerstag bringen Wolken, Sonne und ein paar Schauer und Gewitter etwas kühlere Temperaturen. Von Freitag an scheint wieder die Sonne und es wird auch wieder wärmer.
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1: Im Moment liegen uns keine Meldungen vor. Allen unterwegs eine gute und vor allem sichere Fahrt.
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2: Hier sind die Nachrichten mit Chantal Martin. Tragisches Unglück auf dem Oktoberfest. Ein Mitarbeiter eines Freefall Towers ist nach einem Unfall gestern Abend an seinen schweren Verletzungen gestorben. München-Reporter Joshua Heise.
3: Der Sicherheitsmann soll sich nach ersten Erkenntnissen der Polizei wohl in einem Bereich aufgehalten haben, in dem er nicht hätte sein dürfen. Er wurde wahrscheinlich erst von dem Fahrgeschäft getroffen und dann möglicherweise eingequetscht. Der 52-Jährige wurde zunächst reanimiert und ins Krankenhaus gebracht, wo er später verstarb. Augenzeugen vor Ort wurden durch ein Kriseninterventionsteam betreut. Der genaue Unfallhergang soll nun ermittelt werden.
2: Jahrelang hat eine Bande Diebesgut im großen Stil ins Ausland geschmuggelt. Jetzt hat das Landgericht München harte Urteile gefällt. München-Reporter Andi Weinhold.
4: Die Täter haben eine angebliche Transportfirma als Deckmantel für ihre kriminellen Deals genutzt. Hauptsächlich aus Süddeutschland haben sie gestohlene Fahrräder, Parfüm und Kosmetik nach Georgien geschafft. Dazu hat die Bande Landsleute illegal eingeschleust und hier als Fahrer auf Tour geschickt. Alle vier Angeklagten müssen für mehrere Jahre hinter Gitter, der Bandenchef für mehr als 6 Jahre. Das Gericht zieht außerdem gut 1 Million Euro an kriminellem Gewinn ein. Die Urteile sind bereits rechtskräftig.
2: Die Bundes

0: Regierung hat einen neuen Tankrabatt auf den Weg gebracht. Nach Angaben des Finanzministeriums soll er von Anfang Oktober bis Ende Dezember gelten. Außerdem ist ein Spritpreisdeckel geplant. Der soll spätestens zum Jahreswechsel kommen. Bundestag und Bundesrat müssen aber noch zustimmen. In New York starten die Vereinten Nationen heute in ihrer Vollversammlung in die Generaldebatte. Den Anfang macht eine Rede von US-Präsident Trump. Dabei wird es wohl um den Iran-Krieg und die damit verbundenen hohen Energiepreise gehen, aber auch um die Ukraine oder die Regulierung von KI. Außerdem wollen Dänemark, Grönland und die USA ein Abkommen zur Sicherheit Grönlands unterzeichnen. Und noch zum Fußball. Im großen Führungsmachtkampf zeigt sich FIFA-Chef Infantino erstmals gesprächsbereit für Reformen. In einem Brief an die Präsidenten der 211 Mitgliedsverbände kündigte er eine unabhängige Überprüfung der FIFA-Governance und Gespräche über eine Stärkung der Entscheidungsprozesse an. Seine erneute Kandidatur als Präsident will er aber nicht zurückziehen. Das waren die Nachrichten aus München und der Welt.
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3: Also ich muss ehrlich sagen, an diese Temperaturen in der Früh, da muss ich mich schon erstmal nochmal dran gewöhnen, genau wissen, wie es wird mit dem Charivari München-Wetter. Geht euch vielleicht auch so richtig frisch heute früh, nur 8 Grad später am Nachmittag. Da wird es dann angenehmer wie gestern, ja so 15, 16 Grad, Sonne mit Wolken, alles entspannt. Morgen werden wir dafür ein bisschen belohnt. Die Nacht wird zwar auch sehr kalt, der Tag an sich aber mit der sonnigste der Woche. Donnerstag bisschen wechselhaft, aber auch noch angenehm und dann am Freitag schon wieder volle Power Sonne. Also gerade für alle Wiesengänger, da braucht ihr euch gar keine Gedanken machen, wird alles gut.
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3: Und wir schauen auf die Straßen schon mit einer ganz wichtigen Meldung, nämlich von der A92 Deggendorf in Richtung München. Zwischen Unterschleißheim und Oberschleißheim hat es dann einen Unfall mit einem LKW gegeben. Die Unfallaufnahme, die läuft jetzt, die rechte Spur ist gesperrt. Das Ganze dauert auch noch ein bisschen, ungefähr bis 7 Uhr aktuell. Also wenn es dann später ein bisschen mehr wird im Berufsverkehr, wird es sich auch ein bisschen stauen.
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3: Und dann noch der neueste Blitzer, den haben wir in Obermenzing auf der Pippinger Straße. Und habt ihr noch mehr? Gerne melden, Anruf, WhatsApp, alles an die 089 für München. 57 95 5 95 5. Merci euch, eine gute Fahrt.
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3: Mit Lukas Dombo am Dienstag, den ja übrigens auch immer mehr Leute als den unbeliebtesten Tag ihrer Woche angeben. Noch schlimmer als der Montag, also angeblich zumindest. Ich persönlich halte dagegen, ich sag, das muss nicht sein. Heute stehen auch wieder einige Highlights an, die auf uns warten. Natürlich auch abseits der Theresienwiese. Deshalb gleich die guten Seiten dieses Dienstages nach 2 Feelgood-Songs.
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Rein geht's in den Dienstag. An dem auf der Wiesn ja großer Familientag ist. Das bedeutet, so gut wie alle Fahrgeschäfte haben heute vergünstigte Preise. Dazu gibt's auch noch diverse Specials in den Zelten. Die

0: neuesten Highlights, die haben wir gleich für euch um 15:15, also unbedingt dranbleiben. Außerdem starten heute die Bayern-Frauen in die Champions League. Im Sportpark Unterhaching geht es ab 18.45 Uhr, 18:45 gegen Manchester City ran. In der letzten Saison, da kamen Julia Quinn und Co. ja immerhin bis ins Halbfinale. Schauen wir mal, wie es da dieses Mal läuft. Und für alle, die jetzt sagen, ach, den Abend, den verbringe ich doch sehr gerne auch auf der Couch. Kein Problem. Auf Sky und Wow gibt es ab heute Nachschub für alle Trash-Fans oder die, die es noch werden wollen. Es startet nämlich die Patchwork-Familien-Reality Jelis und Jimmy. We are Family. Natürlich mit dem alten wilden Kerl Jimmy Blue Ochsenknecht und mit Jelis Kotsch. Kann man mal reinseppen. Und dann sagen wir natürlich noch Happy Birthday an alle Geburtstagskinder in München, Stadt und Land. Lasst euch feiern und ihr seid in wirklich weltmeisterlicher Gesellschaft. Heute feiert nämlich auch Ronaldo seinen Ehrentag. In diesem Sinne, kommt gut rein in diesen Dienstag.
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0: Und das muss ich jetzt mal wirklich so deutlich sagen, ich bin begeistert, wie ausgeschlafen ich doch bin. Schönen Dienstag euch, ihr hört 95.5 Charivari und ich bin ja vor wenigen Monaten erst umgezogen und zwar direkt neben die Wiesen. Und wow, was habe ich mir für einen Kopf gemacht? Kann ich da überhaupt schlafen? Wie laut wird es? Ich bin ja doch, also eben jobbedingt, eher ein Früh-ins-Bett-Geher und dementsprechend auch ein Frühaufsteher. Ich meine, die ganzen Menschen, die da hin und heim laufen von der Wiesn, die Achterbahnen rattern, die Zelte, in denen es richtig zur Sache geht. Und jetzt, nach dem ersten Wiesn-Wochenende, kann ich wirklich sagen, das habe ich mir deutlich schlimmer vorgestellt. Also ich meine, klar, man hört schon, dass draußen irgendwie was los ist. Und was ganz lustig ist, es riecht total anders. Es ist, wenn ihr um die Theresienwiese unterwegs seid, es ist wie so eine Mischung aus Zuckerwatte, Grill, irgendwie auch so ein bisschen dieser Bierhopfengeruch in der Luft. Aber ansonsten Fenster zu und es ist wirklich entspannt. Also da sehr positiv überrascht und deshalb freue ich mich jetzt natürlich auch auf zwei weitere richtig schöne und coole Wiesenwochen.
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0: Ganz schnelle Frage in die Runde. Heute schon gefrühstückt? Ihr hört 95,5 Charivari, also ich meine ordentlich gefrühstückt. Oder wird's doch nur wieder irgendwie Powerriegel oder sogar nur eine Tasse Kaffee? Das geht schon mal, aber das können wir doch besser. Und deshalb versorgen wir euch diese Woche am Tag des Butterbrotes mit richtig geilem Bauernbrot in bester Qualität von der Hoffesterei. 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Donnerstagmorgen am besten jetzt schon mal einen Reminder im Handy machen.
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2: Hier sind die Nachrichten mit Chantal Martin. Trauer um einen Wiesn-Mitarbeiter. Bei einem Arbeitsunfall an einem der Freefall Tower gestern ist er eingeklemmt worden und in der Nacht gestorben. Der Sicherheitsmann soll sich in einem Bereich aufgehalten haben, in dem er nicht hätte sein sollen. Die Polizei sagt, Gefahr für die Fahrgäste habe nicht bestanden. Die Ermittlungen laufen. Es war ein filmreifer Versuch, das schnelle Geld zu machen. In Weilheim haben Unbekannte jetzt vergeblich versucht, den Tresor eines Geldautomaten zu knacken. Die Täter sind in der Nacht zum Sonntag in eine Sparkassenfiliale an der Blumenstraße eingedrungen und haben fast 20.000 Euro Sachschaden angerichtet. An das Geld sind sie jedoch nicht gekommen. Die Kripo Weilheim sucht jetzt Zeugen. Und die Münchner Feuerwehr als Retter in der Not. In Obermenzing hat ein kleiner Bub am Wochenende beim Spielen einen 2 Zentimeter großen Baustein verschluckt und daraufhin keine Luft mehr bekommen. Die Mutter hat sofort Alarm geschlagen und die Einsatzkräfte haben das Kind direkt in eine Klinik gebracht. Dank der schnellen Hilfe geht's dem einjährigen Buben jetzt schon wieder gut. Das waren die Nachrichten aus München, Stadt und Land.
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4: Heute früh? Ja, könnt ihr auch die dünnere Jacke nehmen? Dann wird's halt kalt. Da bin ich mir sicher, genau wissen, wie es wird mit dem Charivari Münchenwetter. 8 Grad haben wir Stand jetzt nur. Wirklich frisch, ja. Müssen wir uns erstmal wieder ein bisschen dran gewöhnen. Später dann immerhin wie gestern. 15, 16 Grad Sonne mit Wolken, also doch ganz angenehm. Morgen, der Mittwoch, dann vor allem richtig viel

0: Sonne mit dabei. Da wird es dann auch nochmal 2, 3 Grad wärmer. Donnerstag ein bisschen wechselhaft, aber in Richtung Wochenende schaut das Ganze dann schon wieder deutlich freundlicher aus.
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0: So, schneller Blick auf die A92 Deggendorf in Richtung München. Zwischen Unterschleißheim und Oberschleißheim, da hat es einen Unfall gegeben mit einem LKW. Da ist nach wie vor die linke Spur gesperrt. Und dann noch aufpassen bitte auf der A96 München in Richtung Lindau. Zwischen Blumenau und Gräfelfing in beide Richtungen. Da sind Personen mit einem E-Scooter auf dem Standstreifen unterwegs. Also bitte hier ganz besonders vorsichtig fahren.
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0: Und dann haben wir noch zwei neue Blitzer. Einmal Obermenzing, die Pippinger Straße ist mit dabei. Und dann haben wir noch Freiham, und zwar die Bodenseestraße. Und wenn ihr noch mehr habt, 089 für München, 57 95 5.
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0: Mit Lukas Dombo. Kommt gut rein in den Dienstag und bitte dran denken, immer kurz nach 7, 12 und 15 Uhr bekommt ihr von uns die Wiesenglückszahl des Tages. Und wenn ihr euch die dann merkt und auf charivari.de eintragt, dann winkt Wiesencash. 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

0: Das ist euer Feelgood Morgen hier auf 95.5 Charivari. Und so, ja, über die Jahre gesehen, haben wir doch schon einiges mitgemacht, oder? Also letztes Jahr zum Beispiel erst der heißeste Wiesentag aller Zeiten damals, der 20. September 25 mit knapp 31 Grad, stehen im eigenen Saft, ihr könnt euch dran erinnern. Oder auch hier, paar Jahre davor, 2022, war es so kalt und ungemütlich, dass draußen die Stände und Buden sogar Glühwein verkauft haben und Heizpilze, die standen draußen. Was eine Diskussion um diese Dinger, ne? Und dagegen können wir doch echt sagen, bis jetzt, heuer, Schwein gehabt. Und Stand jetzt bleibt das auch so. Dieses Jahr werden wir echt verwöhnt. Ich meine, klar, je weiter weg, desto ungenauer wird die Wettervorhersage, das wissen wir. Aber ein Trend, der lässt sich doch ganz klar erkennen. Und der sagt, kein Schnee, aber auch keine Hitzewelle, nicht übermäßig viel Regen, kein Sturm oder sowas. An den allermeisten Tagen können wir uns wirklich auf Sonne mit Wolken und immer zwischen 15 und 25 Grad freuen. Viel besser geht Wiesen doch nicht, oder?
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0: Und wir starten rein in den Dienstag, an dem sich ja ganz viele Kids auf die Wiesen freuen. 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

0: Die Extraportion Feel Good Music auf 95.5 Charivari. Und wir drücken die Daumen. Ab heute ist nämlich die Weltmeisterschaft der Berufe, die World Skills Shanghai, an der fast 1500 Teilnehmerinnen und Teilnehmer aus über 60 Berufen sich battlen. 36 Teilnehmer, auch aus Deutschland, mit am Start, darunter auch Lara Riedmeier. Sie ist Konditorin hier bei uns in München, also toi toi toi, ja, hol das Ding nach München. Heute die große Eröffnungsfeier und dann ab morgen die Wettbewerbe.
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2: Hier sind die Nachrichten mit Chantal Martin. Ein tödlicher Unfall überschattet das Oktoberfest. München-Reporter Sebastian Impikofen, was ist bisher bekannt?
3: Ein Mitarbeiter des Hangovers, laut Medienberichten ein Security-Mann, ist von dem herabsausenden Fahrgeschäft getroffen und eingeklemmt worden. Im Krankenhaus ist der 52-Jährige kurz darauf gestorben. Der Mann hat wohl in einem Bereich gestanden, in dem er nicht hätte sein dürfen. Der Freefall Tower ist bis in die Nacht stillgestanden. Gefahr für andere hat aber zu keiner Zeit bestanden, das sagt die Polizei. Sie will jetzt den genauen Hergang klären. Deshalb, wer zufällig Videos vom Unfall gemacht hat, bitte ans Polizeipräsidium München wenden.
2: Erfolglose Panzerknacker im Oberland. An einem Banktresor haben sich Einbrecher am Wochenende die Zähne ausgebissen. Lokalreporter Andi Weinhold.
4: Mindestens zwei Täter sind in der Nacht auf Sonntag in eine Bank in Weilheim eingestiegen und haben versucht, den Tresor eines Geldautomaten mit roher Gewalt zu knacken. Doch der hat gehalten. Ohne einen Cent haben die Männer das Weite gesucht, aber einen Sachschaden von fast 20.000 Euro hinterlassen. Jetzt bittet die Kripo um Hilfe. Wer an der Sparkasse in der Blumenstraße oder am Edeka-Parkplatz etwas Verdächtiges gesehen hat, bitte melden.
2: Günstiger tanken ab Donnerstag kommende Woche. Der Bund plant ein Comeback für den Tankrabatt. Vom 1. Oktober bis Ende Dezember soll die Steuer auf Diesel und Benzin gesenkt werden. An den Zapfsäulen macht das den Liter Sprit um bis zu 17 Cent billiger. Und ab Januar soll dann auch ein Spritpreisdeckel gelten. Bundestag und Bundesrat müssen aber noch grünes Licht für die Pläne geben. Das soll diese Woche geschehen. Die Temperaturen sind teilweise schon herbstlich. Bedeutet, die Heizsaison geht bald wieder los. Doch die wird dieses Jahr wohl teurer. Laut dem aktuellen Heizspiegel dürften vor allem die Preise für Heizöl und Holzpellets raufgehen. Beim Erdgas sehen die Experten aber trotz des gestiegenen Handelspreises eine leichte Entlastung. Und in Deutschland war dieses Jahr offenbar gut Kirschen essen. Die Obstbauern haben eine der besten Kirschernten der vergangenen Jahre eingefahren. Insgesamt mehr als 48.000 Tonnen.

0: Süß- und Sauerkirschen. Das sind 8% mehr als im langjährigen Durchschnitt. Die Gründe dafür? Das milde Frühjahr und nur wenige Frostschäden. Das waren die Nachrichten aus München und der Welt.
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3: Nicht mehr lang, dann ist die Sonne da und die brauchen wir heute auch. Genau wissen, wie es wird mit dem Charivari München-Wetter. Noch ist es nämlich echt frisch, nur 8 Grad, zieht euch dick genug an. Später wird es dann wieder deutlich angenehmer. Ein Mix aus Sonne und Wolken um die 15, ja, bis 16, 17 Grad geht das Ganze dann auch hoch. Morgen, der Mittwoch, eher ein wirklich sehr sonniger Tag, der mitsonnigste der kompletten Woche. Donnerstag bisschen wechselhaft, aber insgesamt können wir uns dafür den Herbst wirklich sehr wenig nur beschweren.
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3: Und da haben wir immer noch das Thema offen auf der A92. Deggendorf in Richtung München zwischen Unterschleißheim und Oberschleißheim. Da läuft noch die Unfallaufnahme nach einem Unfall mit einem LKW. Die linke Spur ist da blockiert. Und auch in die Gegenrichtung, also München in Richtung Deggendorf. Auch da in Höhe Oberschleißheim ist die linke Spur aktuell gesperrt. Und dann haben wir noch einen Stau, und zwar von der A94. Passau in Richtung München zwischen Paarstetten und Paarsdorf. Da sind es circa 5 bis 7 Minuten plus.
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3: Und die neuesten Blitzer machen wir ganz schnell. Neufahren ist mit dabei, die Echinger Straße und Freiham die Bodenseestraße. Solltet ihr noch mehr haben, immer her damit. WhatsApps, Anrufe, alles an die gleiche Nummer. Alles ab jetzt an die 089 für München 57 95 5.
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3: Mit Lukas Dombo. Und ja, alle Schulkinder, die es noch nicht sind, jetzt so langsam aber sicher wach werden. In einer Stunde ist Unterrichtsstart. Und in nicht mal 10 Minuten, da macht es. Dann gibt's nämlich Wiesencash. Und vor allem eine neue Glückszahl für euch. Jetzt gleich nach 2 Feelgood-Songs.
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0: Der Dienstagmorgen auf 95.5 Charivari und in den nächsten zwei Wochen geben wir genau an dieser Stelle täglich einen aus. So ist es. Immer um kurz nach 7, 12 und auch 15 Uhr bekommt ihr eure Wiesenglückszahl von uns. Die müsst ihr dann einfach nur auf charivari.de eintragen und schon gibt's Wiesencash. Oder Tankbonus oder gönn dir Geld, Spaßbudget, Urlaubskasse. Ihr macht damit, was ihr wollt. Und die erste Kohle, die geht direkt mal raus. Und zwar an die liebe Andrea.
1: Boah, hab ich. Ich weiß gar nicht, was ich sagen soll. Vielen herzlichen Dank.
0: Sehr, sehr gerne. Und jetzt ist eure Glückszahl dran für heute. Alle, die schon auf der Wiesn waren, ihr werdet das neue Fahrgeschäft, den Chaos-Pendel, schon entdeckt haben. Ist fairerweise auch schwer zu übersehen. Das Teil, das rauscht nämlich mit 90 km/h an so einem rotierenden Arm mit einem schwenkbaren Propeller durch die Luft, während sich die Gondeln auch nochmal um ihre eigene Achse drehen. Richtig wildes Teil und auch die Höhe sorgt für saubere Nervenkitzel. Es geht nämlich hoch auf 47 Meter. Und genau das ist eure heutige Glückszahl, die 47. Einfach auf charivari.de eintragen und mit etwas Glück gibt's dann direkt Wiesencash für euch.

0: Und jetzt ist hier Abfahrt, rein in den Dienstag.
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0: Jede Woche stellen wir euch drei Songs vor, die gerade performen. Und zwar wurscht, ob in den Charts oder auf Social Media oder, wie in diesem Falle, auf der Wiesn. Hörerin Tina hat uns diesen Song zugeschickt von einem Lehrerspezel von ihr.

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2: Hier sind die Nachrichten mit Chantal Martin. Tragischer Unfall auf der Wiesn. An einem der Freefall Tower ist gestern Abend ein 52 Jahre alter Mitarbeiter eingeklemmt worden und im Krankenhaus gestorben. Er soll sich ersten Erkenntnissen nach im Sperrbereich aufgehalten haben. Für Fahrgäste hat laut der Polizei zu keiner Zeit Gefahr bestanden. Sie bittet jetzt Zeugen, die den Unfall zufällig mit dem Handy gefilmt haben, sich zu melden. Lange Haftstrafen für mehrere Schleuser. Das Landgericht München hat jetzt 4 Mitglieder einer kriminellen Bande verurteilt. Diese hatten unter dem Deckmantel einer Transportfirma gestohlene Fahrräder und Drogerieartikel aus Süddeutschland nach Georgien geschmuggelt. Die von ihnen eingesetzten Kuriere hatten keine Arbeitserlaubnis und Steuern wurden auch nicht gezahlt. Der Haupttäter muss für über 6 Jahre ins Gefängnis. Das Urteil ist bereits rechtskräftig. Und nach dem heißen Sommer muss sich was tun. Die Stadt Germering im Kreis Fürstenfeldbruck will sich in Zukunft besser gegen die Hitze wappnen. Unter anderem soll, wo es geht, der Asphalt weichen, um Platz für kühle Grünflächen zu schaffen. Das Rathaus will auch auf robustere Bäume setzen und Hausbesitzern einen Zuschuss zahlen, wenn sie ihr Dach bepflanzen. Das waren die Nachrichten aus München, Stadt und Land.
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1: Heute der Dienstag, eine ziemlich genaue Kopie vom Montag wettertechnisch. Genau wissen, wie es wird mit dem Charivari München-Wetter. Also das wird angenehm. Jetzt in der Früh ist es noch kalt, 8 Grad, aber später angenehm. 15, 16, vielleicht sogar 17 Grad dann in der Sonne am Nachmittag. Und morgen der Mittwoch auch nochmal total sonnig. Donnerstag am Nachmittag hier und da mal ein paar Regentröpfchen. Das wird aber auch alles nicht allzu wild werden.
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1: Jetzt ist doch schon ein bisschen mehr los im Berufsverkehr. Der längste Stau aktuell, der ist auf der A9 Nürnberg in Richtung München zwischen dem Kreuz Nord und dem Frankfurter Ring. 20 Minuten plus. Und nach wie vor Vorsicht bitte auf der A92 Deggendorf in Richtung München. Immer noch Probleme nach dem Unfall mit einem LKW zwischen Unterschleißheim und Oberschleißheim. Immer noch die linke Spur blockiert.
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1: Und die neuesten Blitzer, die haben wir in Dachau auf der Augsburger Straße. Außerdem ist noch mit dabei Freimann, die Lützelsteiner Straße und in Neufahren die Echinger Straße. Und vielleicht sagt ihr, hey, ich hab noch einen. Dann sehr gerne immer her damit. Durchklingeln, WhatsApp schreiben. Alles an die gleiche Nummer. Alles an die 089 für München. 57 95 5.
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1: Mit Lukas Dombo. Und ich weiß nicht, wie es euch geht, aber bei mir zumindest Dienstag vom Aufstehen her deutlich immer eine größere Katastrophe als Montag. Also heute früh der Wecker, boah, der hat wehgetan. Also ich meine, gut, hilft ja nichts. Aufgestanden bin ich am Ende trotzdem und ihr müsst das auch. Und deshalb jetzt der extra dicke Motivationskick.
3: Guten Morgen, Sportfreunde. Raus aus den Betten und hinein in die Bewegung. Der Fortschritt baut sich nicht von alleine auf.
1: So?
3: Für fitte Körper im Kosmos braucht es Einsatz, Disziplin und täglichen Schwung.
1: Also kommt gut rein in den Dienstag.
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Es wird heiß geflirtet in München, Stadt und Land. Einen schönen, romantischen Dienstagmorgen hier auf 95.5 Charivari, mitten im Herbst, die Jahreszeit, in der übrigens besonders viel geflirtet und gedatet wird, ja, auch hier bei uns. Ich meine, klar, natürlich, die Wiesn hat da ihren großen Anteil mit dran. Jegliche Dating-Apps erreichen aktuell Rekordzugriffszahlen. Viele wollen eben in der kalten Jahreszeit im Winter nicht alleine sein und deshalb geht es ordentlich rund auf dem Datingmarkt. Und Forscher haben jetzt eben herausgefunden, diese altbekannte 3-Tage-Regel. Also 3 Tage zu warten, bis man sich nach dem ersten Date wieder meldet, das ist heutzutage absoluter Quatsch. Die besten Chancen auf ein Wiedersehen, die habt ihr, wenn ihr euch direkt am nächsten Morgen nach dem ersten Treffen meldet. Also nichts hier rar machen oder ghosten oder so ein Quatsch. Nein, direkt schreiben. Das wirkt auf die andere Person nämlich zuverlässig und zeigt echtes Interesse. Also, das sind doch die besten Vorzeichen. Wenn ihr Lust habt, euch neu zu verlieben, die Chancen stehen selten so gut wie jetzt.

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1: Ja, einen wunderschönen guten Morgen wünsche ich euch und ich habe eine Frage an euch. Habt ihr eigentlich schon unsere neue WhatsApp-Nummer? Nein? Dann wird es höchste Zeit. Schließlich könnt ihr völlig easy euren Wiesentisch klar machen. Ihr hört 95.5 Charivari, schönen Dienstag. Und jetzt direkt mal eintippen und abspeichern. 089 für München, 57 95 5. Das ist unsere neue WhatsApp-Nummer. Und die könnt ihr auch direkt nutzen. Ihr schickt nämlich einfach nur das Wort Wiesen mit eurem Namen dazu. Und dann seid ihr automatisch und ohne noch irgendwas zu machen mit im Lostopf. Für den nächsten Wiesentisch in der Bräurosel. Natürlich auch mit Händel und Massen. Also 089 für München, 57 95 5. WhatsApp mit Wiesen und mit eurem Namen. Und zack, ihr seid mit dem Lostopf. Viel einfacher geht's ja gar nicht, oder?
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2: Hier sind die Nachrichten mit Chantal Martin. Tragisches Unglück auf dem Oktoberfest. Ein Mitarbeiter eines Freefall Towers ist nach einem Unfall gestern Abend an seinen schweren Verletzungen gestorben. München-Reporter Joshua Heise.
3: Der Sicherheitsmann soll sich nach ersten Erkenntnissen der Polizei wohl in einem Bereich aufgehalten haben, in dem er nicht hätte sein dürfen. Er wurde wahrscheinlich erst von dem Fahrgeschäft getroffen und dann möglicherweise eingequetscht. Der 52-Jährige wurde zunächst reanimiert und ins Krankenhaus gebracht, wo er später verstarb. Augenzeugen vor Ort wurden durch ein Kriseninterventionsteam betreut. Der genaue Unfallhergang soll nun ermittelt werden.
2: Jahrelang hat eine Bande Diebesgut im großen Stil ins Ausland geschmuggelt. Jetzt hat das Landgericht München harte Urteile gefällt. München-Reporter Andi Weinhold.
4: Die Täter haben eine angebliche Transportfirma als Deckmantel für ihre kriminellen Deals genutzt. Hauptsächlich aus Süddeutschland haben sie gestohlene Fahrräder, Parfüm und Kosmetik nach Georgien geschafft. Dazu hat die Bande Landsleute illegal eingeschleust und hier als Fahrer auf Tour geschickt. Alle vier Angeklagten müssen für mehrere Jahre hinter Gitter, der Bandenchef für mehr als 6 Jahre. Das Gericht zieht außerdem gut 1 Million Euro an kriminellem Gewinn ein. Die Urteile sind bereits rechtskräftig.
2: Die Bundesregierung hat einen neuen Tankrabatt auf den Weg gebracht. Nach Angaben des Finanzministeriums soll er von Anfang Oktober bis Ende Dezember gelten. Außerdem ist ein Spritpreisdeckel geplant. Der soll spätestens zum Jahreswechsel kommen. Bundestag und Bundesrat müssen aber noch zustimmen. In New York starten die Vereinten Nationen heute in ihrer Vollversammlung in die Generaldebatte. Den Anfang macht eine Rede von US-Präsident Trump. Dabei wird es wohl um den Iran-Krieg und die damit verbundenen hohen Energiepreise gehen, aber auch um die Ukraine oder die Regulierung von KI. Außerdem wollen Dänemark, Grönland und die USA ein Abkommen zur Sicherheit Grönlands unterzeichnen. Und noch zum Fußball. Im großen Führungsmachtkampf zeigt sich FIFA-Chef Infantino erstmals gesprächsbereit für Reformen. In einem Brief an die Präsidenten der 211 Mitgliedsverbände kündigte er eine unabhängige Überprüfung der FIFA-Governance und Gespräche über eine Stärkung der Entscheidungsprozesse an. Seine erneute Kandidatur als Präsident will er aber nicht zurückziehen. Das waren die Nachrichten aus München und der Welt.
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6: Es ist wieder ein bisschen Roulette heute früh. Ja? Die einen haben Glück, da scheint schön die Sonne. Bei den anderen leider noch dicke Wolken oben drüber. Genau wissen, wie es wird mit dem Charivari München-Wetter. Tendenziell wird das aber

0: für uns alle wärmer und auch sonniger heute Nachmittag. Immerhin bis zu 15 Grad, das passt schon soweit, auch kein Regen in Sicht. Alles gut, morgen Mittwoch dann übrigens der mitsonnigste Tag der Woche, auch 2-3 Grad wärmer. Donnerstag bisschen wechselhaft, aber Freitag dann schon wieder ganz viel Sonne. Insgesamt, das wird jetzt die nächsten Tage wirklich angenehm, gerade für Herbst.
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0: Und wir starten mit einer Meldung vom Olaf. Vielen Dank dir fürs Durchgeben, nämlich von der Müllerstraße, Ecke Fraunhofer Straße im Glockenbachviertel. Da ist die Ampelanlage ausgefallen, also bitte vorsichtig fahren. Außerdem noch mit dabei der längste Stau, A96, Lindau in Richtung München, zwischen Blumenau und Sendling. Das Autobahnende eine Viertelstunde plus und ungefähr 10 Minuten länger dauert es auf der A94 Passau in Richtung München. Stockender Verkehr zwischen Hohenlinden und Parsdorf. Und ja, auch nach wie vor auf der A92 Deggendorf Richtung München. Die Aufräumarbeiten dauern zwischen Unterschleißheim und Oberschleißheim. Da war ein Unfall mit einem LKW. Immer noch die linke Spur ist gesperrt.
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0: Und die neuesten Blitzer, die haben wir zum Beispiel in Aubing da am Langwieder Bach. Außerdem mit dabei Freimann, die Lützelsteiner Straße und dann auch noch Obermenzing, die Pippinger Straße. Und habt ihr noch mehr gesehen? Durchklingeln, WhatsApp, alles an die gleiche Nummer. So wie der Olaf 089 für München 57 95 5. Merci euch, eine gute und sichere Fahrt.
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0: Mit Lukas Dombo am Dienstag, den ja übrigens auch immer mehr Leute als den unbeliebtesten Tag ihrer Woche angeben. Noch schlimmer als der Montag, also angeblich zumindest. Ich persönlich halte dagegen, ich sag, das muss nicht sein. Heute stehen auch wieder einige Highlights an, die auf uns warten. Natürlich auch abseits der Theresienwiese. Deshalb gleich die guten Seiten dieses Dienstages nach zwei Feelgood-Songs.
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1: 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Rein geht's in den Dienstag, an dem auf der Wiesn ja großer Familientag ist. Das bedeutet, so gut wie alle Fahrgeschäfte haben heute vergünstigte Preise. Dazu gibt's auch noch diverse Specials in den Zelten. Die größten Highlights, die haben wir gleich für euch um 15:15, also unbedingt dranbleiben. Außerdem starten heute die Bayern-Frauen in die Champions League. Im Sportpark Unterhaching geht es ab 18.45 Uhr, 18:45 gegen Manchester City ran. In der letzten Saison, da kamen Julia Quinn und Co. ja immerhin bis ins Halbfinale. Schauen wir mal, wie es da dieses Mal läuft. Und für alle, die jetzt sagen, ach, den Abend, den verbringe ich doch sehr gerne auch auf der Couch. Kein Problem. Auf Sky und Wow gibt es ab heute Nachschub für alle Trash-Fans oder die, die es noch werden wollen. Es startet nämlich die Patchwork-Familien-Reality Jelis und Jimmy. We are Family. Natürlich mit dem alten wilden Kerl Jimmy Blue Ochsenknecht und mit Jelis Kotsch. Kann man mal reinseppen. Und dann sagen wir natürlich noch Happy Birthday an alle Geburtstagskinder in München, Stadt und Land. Lasst euch feiern und ihr seid denn wirklich weltmeisterlich.

0: Gesellschaft. Heute feiert nämlich auch Ronaldo seinen Ehrentag. In diesem Sinne, kommt gut rein in diesen Dienstag.
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Und das muss ich jetzt mal wirklich so deutlich sagen, ich bin begeistert. Ich dachte nicht, dass ich so gut schlafen werde. Schönen Dienstag euch, ihr hört 95.5 Charivari und ich bin ja vor ein paar Monaten erst umgezogen und das doch recht nah neben die Wiesen und was habe ich mir für einen Kopf gemacht? Kann ich denn dann überhaupt schlafen? Wie laut wird das? Ich bin ja auch jobbedingt eher ein Früh-ins-Bett-Geher und auch Früh-Aufsteher und ich meine klar, die ganzen Menschen, die unterwegs sind, die Achterbahnen, die rattern, die Zelte, in denen es auch noch abgeht bis spät in die Nacht und jetzt, nach dem ersten Wochenende, nach den ersten Tagen, kann ich doch echt sagen, das habe ich mir deutlich schlimmer vorgestellt. Puh, Glück gehabt. Also ich meine, klar, man hört schon, dass draußen was los ist. Und lustigerweise, was mir vor allem aufgefallen ist, euch vielleicht auch schon rund um die Theresienwiese, es riecht total anders. So eine Mischung irgendwie aus Zuckerwatte, aber auch Grill, klar, Bier, Duft irgendwie auch in der Luft. Aber ansonsten, hey, mit Fenster zu, es ist wirklich einigermaßen entspannt. Also ich bin da sehr positiv überrascht und deshalb freuen wir uns. Freue ich mich jetzt natürlich auch auf zwei weitere richtig schöne und coole Wiesen.

Ganz schnelle Frage in die Runde. Heute schon gefrühstückt? Ihr hört 95.5 Charivari, also ich meine ordentlich gefrühstückt. Oder wird's doch nur wieder irgendwie Powerriegel oder sogar nur eine Tasse Kaffee? Das geht schon mal, aber das können wir doch besser. Und deshalb versorgen wir euch diese Woche am Tag des Butterbrotes mit richtig geilem Bauernbrot in bester Qualität von der Hoffesterei. Eine komplette

0: Monatsflatrate bekommt ihr da von uns. Donnerstagmorgen am besten jetzt schon mal einen Reminder im Handy machen.
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2: Hier sind die Nachrichten mit Chantal Martin. Trauer um einen Wiesn-Mitarbeiter. Bei einem Arbeitsunfall an einem der Freefall Tower gestern ist er eingeklemmt worden und in der Nacht gestorben. Der Sicherheitsmann soll sich in einem Bereich aufgehalten haben, in dem er nicht hätte sein sollen. Die Polizei sagt, Gefahr für die Fahrgäste habe nicht bestanden. Die Ermittlungen laufen. Es war ein filmreifer Versuch, das schnelle Geld zu machen. In Weilheim haben Unbekannte jetzt vergeblich versucht, den Tresor eines Geldautomaten zu knacken. Die Täter sind in der Nacht zum Sonntag in eine Sparkassenfiliale an der Blumenstraße eingedrungen und haben fast 20.000 Euro Sachschaden angerichtet. An das Geld sind sie jedoch nicht gekommen. Die Kripo Weilheim sucht jetzt Zeugen. Und die Münchner Feuerwehr als Retter in der Not. In Obermenzing hat ein kleiner Bub am Wochenende beim Spielen einen 2 Zentimeter großen Baustein verschluckt und daraufhin keine Luft mehr bekommen. Die Mutter hat sofort Alarm geschlagen und die Einsatzkräfte haben das Kind direkt in eine Klinik gebracht. Dank der schnellen Hilfe geht's dem einjährigen Buben jetzt schon wieder gut. Das waren die Nachrichten aus München, Stadt und Land.
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4: Für die einen ist es der goldene Herbstmorgen, für die anderen leider ein ziemlich wolkiger Herbstmorgen. Genau wissen, wie es wird mit dem Charivari Münchenwetter. Es teilt sich ein bisschen auf. Aber gut, tendenziell, was ich euch versprechen kann, für alle wird es sonniger in Richtung Nachmittag und dann wird es auch wärmer. Aus aktuell 10 Grad machen wir dann sogar bis zu 15 oder 16. Also soweit okay. Morgen Mittwoch der sonnigste Tag der Woche und was ich sehe in Richtung Wochenende, es wird tendenziell noch mal wärmer. Wir gehen auch noch mal deutlich über die 20 Grad.
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4: Doch noch einiges los im Berufsverkehr. Wir starten mit dem längsten Stau. Autobahnende A96 nach München rein. Da sind es ungefähr 15 Minuten plus. Dasselbe gilt auf der A9 Nürnberg in Richtung München. Auch da das Autobahnende zwischen dem Kreuz Nord und Schwabing. Viertelstunde mehr einplanen. Außerdem A94 mit dabei. Passau Richtung München zwischen Amoosfeld und Steinhausen. 10 Minuten plus. Und immer noch laufen die Aufräumarbeiten auf der A92 Deggendorf in Richtung München. Da hat es gekracht. Ein Unfall mit einem LKW, passt es da wieder gut auf zwischen Unterschleißheim und Oberschleißheim. Das Ganze nach wie vor die

0: linke Spur gesperrt.
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0: Und noch schnell die neuesten Blitzer. Groß-Hesselohe ist mit dabei. Die Geisel-Gasteig-Straße, Aubing am Langwiederbach wird noch geblitzt und auch in Freimann auf der Lützelsteiner Straße. Und habt ihr noch mehr? Gerne jederzeit her damit. 089 für München 57 95 5 95 5. Sowohl für Anrufe als auch für WhatsApps.
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0: Mit Lukas Dombo. Kommt gut rein in den Dienstag und bitte dran denken, immer kurz nach 7, 12 und 15 Uhr bekommt ihr von uns die Wiesenglückszahl des Tages. Und wenn ihr euch die dann merkt und auf charivari.de eintragt, dann winkt Wiesencash. 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Also, kurz nach 7, 12 und 15 Uhr Radio an.
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0: Das ist euer Feelgood-Morgen hier auf 95.5 Charivari. Und so, ja, über die Jahre gesehen, haben wir doch schon einiges mitgemacht, oder? Also letztes Jahr zum Beispiel erst der heißeste Wiesentag aller Zeiten damals, der 20. September 25 mit knapp 31 Grad, stehen im eigenen Saft, ihr könnt euch dran erinnern. Oder auch hier, paar Jahre davor, 2022, war es so kalt und ungemütlich, dass draußen die Stände und Buden sogar Glühwein verkauft haben und Heizpilze, die standen draußen. Was eine Diskussion um diese Dinger, ne? Und dagegen können wir doch echt sagen, bis jetzt, heuer, Schwein gehabt. Und Stand jetzt bleibt das auch so. Dieses Jahr werden wir echt verwöhnt. Ich meine, klar, je weiter weg, desto ungenauer wird die Wettervorhersage, das wissen wir. Aber ein Trend, der lässt sich doch ganz klar erkennen. Und der sagt, kein Schnee, aber auch keine Hitzewelle, nicht übermäßig viel Regen, kein Sturm oder sowas. An den allermeisten Tagen können wir uns wirklich auf Sonne mit Wolken und immer zwischen 15 und 25 Grad freuen. Viel besser geht Wiesn doch nicht, oder?
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0: Und wir starten rein in den Dienstag, an dem sich ja ganz viele Kids auf die Wiesen freuen. Heute Familientag. Wetter könnte kaum besser sein. Später 15 Grad und Sonne. Heißt, ganz viele werden es direkt nach der Schule oder dem Kindergarten auf die Theresienwiese packen. Schließlich ist der Wiesenbesuch heute deutlich günstiger als sonst.
2: Wir sind vom Teufelsrad und ihr könnt auf der Familienwiesen bei uns ganz viel einsparen. Kinder brauchen bei uns gar nichts zahlen und Erwachsene zahlen 3 Euro statt 6.
3: Ja, hallo, ich bin vom Autoscooter Bayern, Crash Geier. Und bei uns kann man am Familientag richtig sparen. Es kostet 3,50 Euro anstatt 5 Euro.
4: Ja, hallo, ich bin die Wilma Kaiser mit dem Fahrgeschäft Credit auf der Wiesen. 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
0: So, dazu gibt es in eigentlich fast allen Zelten extra Kindergerichte. Das günstigste zum Beispiel im Augustiner. Hier gibt es Butternudeln schon für 4,50 Euro. Und auch in der Bräurussel wurde die Karte angepasst.
5: Hi, hier ist die Anna aus der Bräurussel. Und heute gibt es bei uns zusätzlich zur normalen Karte auch ein kleines Schweineschnitzel für unsere jungen Gäste am Familientag.
0: Also ganz viel Spaß euch allen heute.
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0: die Extraportion Feel Good Music auf 95.5 Charivari. Und wir drücken die Daumen. Ab heute ist nämlich die Weltmeisterschaft der Berufe, die World Skills Shanghai, an der fast 1500 Teilnehmerinnen und Teilnehmer aus über 60 Berufen sich battlen. 36 Teilnehmer, auch aus Deutschland, mit am Start, darunter auch Lara Riedmeier. Sie ist Konditorin hier bei uns in München, also toi toi toi, ja, hol das Ding nach München. Heute die große Eröffnungsfeier und dann ab morgen die Wettbewerbe.
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2: Hier sind die Nachrichten mit Chantal Martin. Ein tödlicher Unfall überschattet das Oktoberfest. München-Reporter Sebastian Impikofen, was ist bisher bekannt?
3: Ein Mitarbeiter des Hangovers, laut Medienberichten ein Security-Mann, ist von dem herabsausenden Fahrgeschäft getroffen und eingeklemmt worden. Im Krankenhaus ist der 52-Jährige kurz darauf gestorben. Der Mann hat wohl in einem Bereich gestanden, in dem er nicht hätte sein dürfen. Der Freefall Tower ist bis in die Nacht stillgestanden. Gefahr für andere hat aber zu keiner Zeit bestanden, das sagt die Polizei. Sie will jetzt den genauen Hergang klären. Deshalb, wer zufällig Videos vom Unfall gemacht hat, bitte ans Polizeipräsidium München wenden.
2: Ob langanhaltender Stromausfall oder schweres Unwetter. Damit die Stadt München in Zukunft besser gegen Krisen gewappnet ist, gibt es jetzt ein neues Bündnis. München-Reporter Benjamin Kühnel.
4: Das besteht aus der Hochschule München, der Münchner Feuerwehr und dem Bayerischen Elektrotechnikverband. In diesem neuen Zivilschutznetzwerk bündeln Forscher, Einsatzkräfte und Unternehmen ab sofort ihr Wissen. Gemeinsam entwickeln sie konkrete Lösungen für Krisen, vom extremen Unwetter bis hin zum Blackout.
2: Los geht es heute mit einer Konferenz an der Hochschule München. Günstiger tanken ab Donnerstag kommende Woche. Der Bund plant ein Comeback für den Tankrabatt. Vom 1. Oktober bis Ende Dezember soll die Steuer auf Diesel und Benzin gesenkt werden. An den Zapfsäulen macht das den Liter Sprit um bis zu 17 Cent billiger. Und ab Januar soll dann auch ein Spritpreisdeckel gelten. Bundestag und Bundesrat müssen aber noch grünes Licht für die Pläne geben. Das soll diese Woche geschehen. Die Temperaturen sind teilweise schon herbstlich. Bedeutet, die Heizsaison geht bald wieder los. Doch die wird dieses Jahr wohl teurer. Laut dem aktuellen Heizspiegel dürften vor allem die Preise für Heizöl und Holzpellets raufgehen. Beim Erdgas sehen die Experten aber trotz des gestiegenen Handelspreises eine leichte Entlastung. Und in Deutschland war dieses Jahr offenbar gut Kirschen essen. Die Obstbauern haben eine der besten Kirschernten der vergangenen Jahre eingefahren. Insgesamt mehr als 48.000 Tonnen Süß- und Sauerkirschen. Das sind 8% mehr als im langjährigen Durchschnitt. Die Gründe dafür? Das milde Frühjahr und nur wenige Frostschäden. Das waren die Nachrichten aus München und der Welt.
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5: Kurz zusammengefasst, wird ein schöner Herbsttag. Nichts zu meckern. Genau wissen, wie es wird mit dem Charivari München-Wetter. Immer wieder Sonne, paar Wölkchen mit dabei. Später bis zu 15 Grad. In der Sonne fühlt es sich aber natürlich ein bisschen wärmer an. Das trifft übrigens nicht nur auf heute, sondern vor allem auch auf morgen zu. Der Mittwoch wird nämlich der mit sonnigste Tag der ganzen Woche. Donnerstag, Freitag dann auch wieder ein paar Wolken mit dabei. Hier und da auch mal ein Regentröpfchen. Das Schöne, am Wochenende, da klettern wir zumindest, was ich Stand jetzt so sehe, wieder über die 20 Grad.
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5: Und wir starten mit dem längsten Stau. Der kommt jetzt aktuell von der A995 Kreuz München Süd in Richtung München. Das Ganze zwischen Unterhaching und dem Übergang zu Giesing. Da ungefähr eine Viertelstunde plus. Außerdem A9 Nürnberg Richtung München zwischen dem Kreuz Nord und Schwabing. 13 Minuten mehr einplanen. Und noch die A96 mit dabei. Lindau in Richtung München am Autobahnende in Sendling. 10 Minuten mehr.
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1: Und die neuesten Blitzer, die stehen in Gräfelfing auf der Schulstraße, Großhesselohe noch mit dabei, Geisel-Gasteig-Straße und auch Neufahren die Echinger Straße. Und habt ihr noch mehr? 089 für München, 57955, 955 für alle Anrufe und alle WhatsApps. Merci euch, gute Fahrt.
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1: Mit Lukas Dombo und ich weiß nicht, wie es euch geht, aber bei mir zumindest Dienstag vom Aufstehen her deutlich immer eine größere Katastrophe als Montag. Also heute früh der Wecker, boah, der hat wehgetan. Also ich meine, gut, hilft ja nichts. Aufgestanden bin ich am Ende trotzdem und ihr müsst das auch. Und deshalb jetzt der extra dicke Motivationskick.
3: Guten Morgen, Sportfreunde. Raus aus den Betten und hinein in die Bewegung. Der Fortschritt baut sich nicht von alleine auf.
1: So?
3: Für fitte Körper im Kosmos braucht es Einsatz, Disziplin und täglichen Schwung.
1: Also kommt gut rein in den Dienstag.
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0: Und jetzt ist hier Abfahrt rein in den Dienstag.
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0: Jede Woche stellen wir euch drei Songs vor, die gerade performen. Und zwar wurscht, ob in den Charts oder auf Social Media oder, wie in diesem Falle, auf der Wiesn. Hörerin Tina hat uns diesen Song zugeschickt von einem Lehrerspezel von ihr.
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7: Bei den einen ein bisschen mehr Sonne, bei den anderen ein bisschen mehr Wolken. Dafür heute Nachmittag vielleicht auch mal umgedreht. Genau wissen, wie es wird mit dem Charivari München-Wetter. Insgesamt müssen wir uns da heute einfach ein bisschen auf den Mix einstellen. Tendenziell aber mehr Sonne als Wolken am Nachmittag. Und morgen dann sowieso ganz viel Sonne mit dabei. Da kratzen wir schon wieder unten an den 20 Grad. Sonnigster Tag der Woche. Donnerstag bisschen wechselhaft und dann ins Wochenende rein auch wieder 2-3 Grad wärmer.
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7: Und wir steigen ein mit der A9 Nürnberg in Richtung München. Zwischen dem Dreieck Holledau und Pfaffenhofen, da ist eine Plane verloren gegangen. Die liegt jetzt auf der Straße, also hier bitte aufpassen. Und dann noch mit dabei die A995 Kreuz München Süd in Richtung München zwischen Unterhaching und dem Übergang Giesing. Das ist der einzige Stau über 10 Minuten, da braucht ihr ca. 12 Minuten länger.
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7: Und die neuesten Blitzer gerade reingekommen. Haidhausen, die Falkenstraße und Gräfelfing, die Schulstraße. Und wenn ihr noch mehr habt, ja, dann jederzeit durchklingeln. WhatsApp schreiben, alles an die gleiche Nummer, alles an die altbekannte 089 für München 57 95 5.
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7: Schönen Dienstag euch. Ich bin Lukas Dombo, Schultag Nummer 6, Wiesentag Nummer 4. Und wenn ihr noch einen Tisch braucht, also ich meine auf der Wiesen, jetzt nicht in der Schule, dann drangeblieben. Gleich haben wir alle Infos für euch.
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0: Einen wunderschönen guten Morgen wünsche ich euch und ich habe eine Frage an euch. Habt ihr eigentlich schon unsere neue WhatsApp-Nummer? Nein? Dann wird es höchste Zeit. Schließlich könnt ihr völlig easy euren Wiesentisch klar machen. Ja, 95.5 Charivari, schönen Dienstag. Und jetzt direkt mal eintippen und abspeichern. 089 für München, 57 95 5 95 5. Das ist unsere neue WhatsApp-Nummer. Und die könnt ihr auch direkt nutzen. Ihr schickt nämlich einfach nur das Wort Wiesen mit eurem Namen dazu. Und dann seid ihr automatisch und ohne noch irgendwas zu machen mit im Lostopf. Für den nächsten Wiesentisch in der Bräurosel. Natürlich auch mit Händel und Massen. Also 089 für München, 57 95 5 95 5. WhatsApp mit Wiesen und mit eurem Namen. Und zack, ihr seid mit dem Lostopf. Viel einfacher geht's ja gar nicht, oder?
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7: Hier sind die Nachrichten mit Chantal Martin. Große Anteilnahme nach dem tödlichen Wiesnunglück. Oberbürgermeister Dominik Krause hat tief betroffen auf den Tod des 52-jährigen Mitarbeiters am Freefall Tower Hangover reagiert. Seine Gedanken seien bei der Familie und den Kollegen des Fahrgeschäfts, sagte er. Außerdem dankte Krause den Einsatzkräften für das schnelle Eingreifen. Den Anwohnern am Gärtnerplatz reicht es jetzt endgültig. Nach vielen schlaflosen Nächten machen sie jetzt Druck auf die Stadt. München-Reporter Sebastian Impikhofen.
8: Mehr als 500 Menschen wehren sich gegen die Zustände in ihrem Viertel. Betrunkene grölen bis in die Früh, hinterlassen Müllberge und pinkeln in die Hauseingänge. Dazu herrscht in den Schanigärten oft noch weit nach 23 Uhr Betrieb, klagen die Betroffenen. Selbst bei Sommerhitze könnten kleine Kinder dort oft nur bei geschlossenen Fenstern schlafen. Deshalb setzen sich Nachbarn, Wirte und das KVR jetzt an einen Tisch. Die Anwohner fordern zum Beispiel Schilder für mehr Ruhe, eigene Lärmordner vor den Lokalen und nachts sogar ein Alkoholverbot auf dem Platz.
7: Obacht auf dem Weg zur Schule. Dazu mahnt aktuell die gesetzliche Unfallversicherung. Grund: Auf dem Schulweg passieren immer häufiger Unfälle. Allein vergangenes Jahr knapp 91.000, rund 3.000 mehr als im Jahr davor. München-Reporterin Lea Matschulat.
9: Nach dem Bus gerannt und umgeknickt, mit dem Rad blöd am Bordstein hängen geblieben und gestürzt. Zwei typische Unfallsituationen auf dem Weg ins Büro oder in die Schule. Manchmal übersieht einen auch ein abbiegender Wagen. Nehmt mehr Rücksicht aufeinander, ist der Appell nicht nur der gesetzlichen Unfallversicherung, vor allem auf Kinder. Sie können viele Situationen im Straßenverkehr noch nicht gut einschätzen.
7: Nach dem Erdbeben bei der Berlin-Wahl sortiert sich die Hauptstadt neu. Nach ihrem historischen Erfolg will die Linke mit den Grünen und der SPD über ein Dreierbündnis sprechen. Knackpunkt bei dem Treffen: Die Linke verlangt, dass die Stadt große Immobilienriesen enteignet. Finden die drei Partner keinen Nenner, gäbe es rein rechnerisch noch einen Ausweg, ein Bündnis aus CDU, Grünen und SPD. Und noch eine gute Nachricht aus der Region. Der heiße Sommer hat der Amper-Oase in Fürstenfeldbruck einen echten Besucherboom beschert. Rund 73.000 Gäste haben sich heuer im Freibad abgekühlt, fast doppelt so viele wie im Vorjahr. Wer noch einmal ins Becken springen will, hat genau noch eine Woche Zeit, dann macht das Freibad zu. Das waren die Nachrichten aus München und der Welt.
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11: Genau, wissen Sie, wie es wird. Mit dem Charivari München-Wetter. Ja, frisch ist es, aber sonnig. 12 Grad offizielle München-Temperatur gemessen am Marienplatz. Heute den ganzen Tag über Sonne und Wolken im Wechsel. Die Topwerte maximal 18 Grad und der 3-Tage-Trend. Morgen sonnig, am Donnerstag wird es unbeständig, ab Freitag wieder sonniger und zum Wochenende hin wird es wärmer.
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12: Nur noch die letzten Ausläufer des morgendlichen Berufsverkehrs sind zu spüren. Ansonsten sieht's echt gut aus. Andi Weinhold hier aus dem Charivari-Verkehrszentrum mit den aktuellen Staus und Blitzern. Ja, auf dem mittleren Ring ist jetzt auch so langsam der geröbste Teil weg. Ich habe noch was auf dem Georg-Brauchl-Ring. Da sind's aktuell 5 Minuten, die ihr länger braucht. Aber ansonsten sieht's da gut aus. B13 in Höhe Giesing, da ist aktuell die rechte Spur blockiert. Da stoppt es ein bisschen. Da gab es einen Unfall mit einem LKW und eine Meldung habe ich noch von der A92 Deggendorf Richtung München zwischen Unterschleißheim und Oberschleißheim. Auch hier ein Unfall mit einem LKW. Die Unfallaufnahme läuft aktuell noch. Die linke Spur ist jetzt schon gesperrt, aber trotzdem da bitte vorsichtig und am besten umfahren. Da können Sie auch ein bisschen stauen.
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12: Da habe ich gerade 4 Stück für euch. Der erste in Großhesselohestadt auswärts in der Gasselgasse.

0: mit dabei Michael Patrick Kelly zusammen mit Gentleman. Davor gibt's Crystal Serenity. Hier ist Good Old Days.
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0: Ich heiße Moritz und ich freue mich meistens auf rund um Tegernsee. Auf Autoscooter.
1: Na, ist das süß, oder? 95.5 Charivari hier. Ja, heute wird's wieder voll werden auf dem Oktoberfest, denn heute ist wieder großer Familientag. Heißt, so gut wie alle Fahrgeschäfte haben verbilligte Preise. Es gibt ganz viele Specials in den Zelten. Also es gibt Kindergerichte und Kindermenüs zu Sonderpreisen und das Ganze heute bis 19 Uhr. Also schaut gerne vorbei, wenn ihr mit den Kids mal raus wollt. Aufs Oktoberfest. 95.5 Charivari hier.
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17: 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Und zapft es. Aber heute geht's ums Anzapfen der anderen

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2: Genau, wissen, wie es wird. Mit dem Charivari München-Wetter ja heute wechseln sich Sonne und Wolken ab. Maximal 17 Grad und der 3-Tage-Trend. Morgen scheint die Sonne. Donnerstag unbeständig. Ab Freitag dann wieder richtig schön. Und fürs zweite Wiesenwochenende wird es auch deutlich wärmer.
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2: Ja, fantastisches Wanderwetter heute in den Bayerischen Alpen. Nämlich viel Sonnenschein. Es bleibt trocken. In 2000 Meter Höhe haben wir 8 Grad.
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3: Alles grün hier auf meinen Monitoren. Ihr kommt gerade eigentlich super durch. Andi Weinhold hier aus dem Charivari-Verkehrszentrum mit den aktuellen Staus und Blitzern. Zwei kleine Meldungen habe ich für euch. Einmal auf der B13 in Höhe Giesing, rechte Spur aktuell blockiert. Da gab es einen Unfall mit einem LKW. Somit eine der wenigen Stellen, wo es gerade wirklich hakt. Genauso wie auf der A92 Deggendorf Richtung München zwischen Unter- und Oberschleißheim. Ein Unfall mit einem LKW ebenfalls. Hier läuft die Unfallaufnahme aktuell und die linke Spur ist gesperrt. Also auch da kommt es zu ein bisschen Verkehrsstau.
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3: Die neuesten Blitzer für München, Stadt und Land stehen immer noch in Großhesselo in der Gasteigstraße, Stadt auswärts, dann nochmal Stadt auswärts in Heidhausen in der Falkenstraße. Am Langwieder Bach in Aubing ist noch einer und in Gräfelfing an der Schulstraße. Wenn ihr noch welche habt, Staus oder Blitzer, dann gerne her damit. Jederzeit melden in der kostenlosen Charivari-App oder ihr schickt uns einfach eine WhatsApp unter 089 für München 57 95 5 95 5.
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1: Woher kommen die Sprichwörter, die wir jeden Tag benutzen? Ich erkläre es euch. Heute geht es um die Redewendung Tacheles reden. Das sagen wir ja, wenn wir jetzt mal wirklich reinen Tisch machen wollen. Und das Wort Tacheles kommt aus dem Jiddischen und bedeutet so viel wie Ziel oder Zweck. Also wenn man Tacheles redet, dann will man eben schnell zum Ziel, also zum Kern der Sache kommen.
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0: 95.5 Charivari hier und Freunde, heute starten die Bayern-Frauen in die Fußball-Champions League. Im Sportpark Unterhaching geht's ab 18.45 Uhr gegen Manchester City. In der letzten Saison sind die Bayern-Frauen ja ins Halbfinale gekommen. Also schauen wir mal, wie es dieses Mal läuft. Wir drücken euch die Daumen.
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2: Hier sind die Nachrichten mit Chantal Martin. Nach dem tödlichen Unfall eines Fahrgeschäftmitarbeiters auf dem Oktoberfest laufen die Ermittlungen zur Ursache. Ein 52-Jähriger war am Abend nach einem Betriebsunfall am Freefall Tower Hangover im Krankenhaus gestorben. Er habe sich wohl in einem Bereich aufgehalten, in dem er nicht hätte sein sollen, hieß es in einer Mitteilung. Oberbürgermeister Dominik Krause zeigte sich bestürzt. Er sei in Gedanken bei der Familie und den Mitarbeitenden, sagte er. Die Polizei will bei einer Pressekonferenz heute Mittag neue Details bekannt geben. Ob langanhaltender Stromausfall oder schweres Unwetter. Damit die Stadt München in Zukunft besser gegen Krisen gewappnet ist, gibt es jetzt ein neues Bündnis. München-Reporter Benjamin Kühnel.
3: Das besteht aus der Hochschule München, der Münchner Feuerwehr und dem Bayerischen Elektrotechnikverband. In diesem neuen Zivilschutznetzwerk bündeln Forscher, Einsatzkräfte und Unternehmen ab sofort ihr Wissen. Gemeinsam entwickeln sie konkrete Lösungen für Krisen, vom extremen Unwetter bis hin zum Blackout.
2: Los geht es heute mit einer Konferenz an der Hochschule München. Pendler in München und der Region atmen auf. Der Spritpreisdeckel soll kommen ab Januar. Und ab Donnerstag in einer Woche schon ein neuer Tankrabatt. München-Reporterin Fiona Reinhardt.
4: Konkret soll die Energiesteuer um rund 14 Cent pro Liter runtergehen. Wenn man dann noch die Mehrwertsteuer einrechnet, können Autofahrer damit rechnen, dass die Preise an der Zapfsäule bis zu 17 Cent pro Liter sinken, sagt die Bundesregierung. Wenn die Mineralölkonzerne die Steuersenkung denn auch vollständig weitergeben. Beim ersten Tankrabatt im Mai und Juni war das ja nicht der Fall.
2: Der Gesetzentwurf steht bereits, jetzt muss er nur noch fix gemacht werden durch Bundestag und Bundesrat noch diese Woche. Mittlerweile ist gut jedes sechste neu zugelassene Auto in der EU ein reines E-Auto. Das geht aus einer neuen Statistik hervor. Demnach lag der E-Auto-Anteil im vergangenen Jahr bei gut 17%, ein neuer Höchststand. Deutschland liegt leicht über dem Schnitt. Spitzenreiter ist Dänemark, gefolgt von den Niederlanden und Malta. Und nirgendwo ist die Stimmung in der Wirtschaft so gut wie bei uns in Bayern. Das zeigt eine neue Umfrage des Allensbach-Instituts. Fast 4 von 5 Bürgern im Freistaat halten ihre Heimat demnach für wirtschaftlich erfolgreich. Im großen Deutschlandvergleich belegen wir damit ganz klar Platz 1, weit vor Baden-Württemberg, Nordrhein-Westfalen und Hamburg. Das waren die Nachrichten aus München und der Welt.
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6: Genau wissen, wie es wird. Mit dem Charivari München Wetter. Ja, heute richtig schönes Wetter zur Familienwiesen. Sonnenschein, dazu nur harmlose Wolken. Die Topwerte 17 Grad und der 3-Tage-Trend. Morgen ebenfalls sonnig. Donnerstag dann unbeständig. Ab Freitag wieder schön und zum Wochenende wird es wieder wärmer.
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7: Nicht viel los und auch bei der S-Bahn läuft's gerade eigentlich reibungslos. Adi Weinhold hier aus dem Charivari-Verkehrszentrum mit den aktuellen Staus und Blitzern. Hoffentlich habe ich es jetzt nicht verschrien, aber wir schauen noch mal ein bisschen genauer drauf auf die zwei Meldungen, die ich habe. Einmal B13 in Höhe Giesing, die rechte Spur aktuell blockiert, immer noch nach einem Unfall mit einem LKW, also das am besten meiden den Bereich, genauso wie auf der A92 Deggendorf Richtung München. Auch hier gab es einen Unfall mit einem LKW zwischen Unter- und Oberschleißheim. Da läuft noch die Unfallaufnahme, die linke Spur ist deshalb gesperrt und es staut sich ein bisschen, aber auch nicht übermäßig.
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7: Da habe ich aktuell noch 3 Stück für euch. In Groß-Hesselohe steht er immer noch an der Gaselgasteigstraße stadtauswärts auch an der Falkenstraße in Heidhausen und Gräfelfing. Die Schulstraße ist auch noch mit dabei. Wenn ihr was Neues habt, Staus oder Blitzer, dann gerne her damit. Jederzeit kostenlos melden in der Charivari-App. Oder ihr schickt uns eine WhatsApp unter 089 für München 57 95 5.
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6: Ich bin Susanne Brückner und gleich wieder die Geschichten zum Weitererzählen. Die Story hinter dem Song und da dreht sich gleich alles. Um den größten Hit der Sister Sisters, I Don't Feel Like Dancing. Und welcher Superstar bei diesem Hit Klavier spielt, da

0: werdet ihr niemals drauf kommen. Hört ihr gleich um 7:15.
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0: Es gibt so viele Songs, die haben eine unglaubliche Entstehungsgeschichte. Und genau diese unglaublichen Geschichten hört ihr hier bei 95.5 Charivari, bei der Story hinter dem Song.
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2: 15. September 2006. Scissor Sisters sind mit I Don't Feel Like Dancing neu in den Charts.

Jason und Scott lernen sich 1999 in Kentucky kennen. Dort ist es sehr ländlich, die amerikanischen kulturellen Zentren liegen meilenweit entfernt an den Küsten. In New York oder Los Angeles, dort ist das Leben, dort sind die modernen, feierwütigen Menschen. Aber hier in Kentucky ist alles eingestaubt, konservativ. Mit homosexuellen Menschen wie Jason und Scott möchte man hier nicht unbedingt gesehen werden. Also gibt es für die beiden nur einen Weg: raus. Raus nach New York, in die Metropole und dann direkt ins Nachtleben. Es gibt viele Bars, in denen sich die Schwulen- und Lesbenszenen der Stadt Abend für Abend trifft. Und genau hier gründen die beiden mit drei Freunden eine Band. Die Scissor Sisters. Schnell machen sie sich in der Szene einen Namen und in den nächsten Jahren auch darüber hinaus. 2006 kommt dann schon das zweite Album Tada und darauf ist auch ihr größter Hit I Don't Feel Like Dancing. Bei dem hat kein geringerer als Elton John mitgewirkt, mitgeschrieben und sogar das Klavier gespielt.

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1: Genau, wissen, wie es wird. Mit dem Charivari-München-Wetter ja heute ein Mix aus Sonne und Wolken. Richtig schön, falls ihr mit den Kids heute noch rausgeht auf die Wiesen. Es ist ja Familientag. Nehmt ein Jäckchen mit für die Kinder und für euch auch. Ist nämlich kühl, die Topwerte 17 Grad und der 3-Tage-Trend. Morgen scheint die Sonne. Donnerstag dann regnerisch, ab Freitag sonniger und es wird zum Wochenende hin wärmer.
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3: Andi Weinhold hier aus dem Charivari-Verkehrszentrum mit den aktuellen Staus und Blitzern und eigentlich nur einer Problemstelle. Und das ist heute die A92 München Richtung Deggendorf zwischen Oberschleißheim und Unterschleißheim. Laufen weiterhin die Bergungsarbeiten. Die linke Spur ist hier blockiert nach einem Unfall und es staut sich dahinter. Und in der Gegenrichtung habe ich jetzt auch noch was zwischen Freising Ost und Freising Mitte, eine Baustelle. Und in der Baustelle, da ist die rechte Spur eben gesperrt. Auch hier braucht ihr ein bisschen länger.
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3: Und da hat sich der Henry gerade bei uns gemeldet. In Planegg in der Amtmannstraße steht einer. Wenn ihr noch was habt, Staus oder Blitzer, dann macht es wie Henry. Schickt uns eine WhatsApp unter 089 für München 57 95 5 95 5, oder ihr meldet ihn einfach in der kostenlosen Charivari-App.
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0: Ach, das ist einfach so eine süße Idee. Ich habe jetzt einen Tipp für alle Väter, die mal ordentlich flexen wollen mit ihren Haarstyle-Skills. 95.5 Charivari hier. Heute treffen sich nämlich wieder die Papas im Herrschaftszeiten. Unter dem Motto Dads Do Hair lernt ihr, wie ihr die langen Haare eurer Kids ein bisschen bändigt, wie ihr schöne Frisuren macht. Das Ganze natürlich unter Anleitung. Ich finde es eine total coole Geschichte. Kostet 35 Euro heute von 19 Uhr. Bis 20.30 Uhr im Herrschaftszeiten.
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17: Hier sind die Nachrichten mit Chantal Martin. Große Anteilnahme nach dem tödlichen Wiesenunglück. Oberbürgermeister Dominik Krause hat tief betroffen auf den Tod des 52-jährigen Mitarbeiters am Freefall Tower Hangover reagiert. Seine Gedanken seien bei der Familie und den Kollegen des Fahrgeschäfts, sagte er. Außerdem dankte Krause den Einsatzkräften für das schnelle Eingreifen. Den Anwohnern am Gärtnerplatz reicht es jetzt endgültig. Nach vielen schlaflosen Nächten machen sie jetzt Druck auf die Stadt, München-Reporter Sebastian Impikhofen.
18: Mehr als 500 Menschen wehren sich gegen die Zustände in ihrem

0: Viertel. Betrunkene grölen bis in die Früh, hinterlassen Müllberge und pinkeln in die Hauseingänge. Dazu herrscht in den Schanigärten oft noch weit nach 23 Uhr Betrieb, klagen die Betroffenen. Selbst bei Sommerhitze könnten kleine Kinder dort oft nur bei geschlossenen Fenstern schlafen. Deshalb setzen sich Nachbarn, Wirte und das KVR jetzt an einen Tisch. Die Anwohner fordern zum Beispiel Schilder für mehr Ruhe, eigene Lärmordner vor den Lokalen und nachts sogar ein Alkoholverbot auf dem Platz.
1: Obacht auf dem Weg zur Schule. Dazu mahnt aktuell die gesetzliche Unfallversicherung. Grund: Auf dem Schulweg passieren immer häufiger Unfälle. Allein vergangenes Jahr knapp 91.000, rund 3.000 mehr als im Jahr davor. München-Reporterin Lea Matschulat.
2: Nach dem Bus gerannt und umgeknickt, mit dem Rad blöd am Bordstein hängen geblieben und gestürzt. Zwei typische Unfallsituationen auf dem Weg ins Büro oder in die Schule. Manchmal übersieht einen auch ein abbiegender Wagen. Nehmt mehr Rücksicht aufeinander, ist der Appell nicht nur der gesetzlichen Unfallversicherung, vor allem auf Kinder. Sie können viele Situationen im Straßenverkehr noch nicht gut einschätzen.
1: Nach dem Erdbeben bei der Berlin-Wahl sortiert sich die Hauptstadt neu. Nach ihrem historischen Erfolg will die Linke mit den Grünen und der SPD über ein Dreierbündnis sprechen. Knackpunkt bei dem Treffen: Die Linke verlangt, dass die Stadt große Immobilienriesen enteignet. Finden die drei Partner keinen Nenner, gäbe es rein rechnerisch noch einen Ausweg, ein Bündnis aus CDU, Grünen und SPD. Und noch eine gute Nachricht aus der Region. Der heiße Sommer hat der Amper-Oase in Fürstenfeldbruck einen echten Besucherboom beschert. Rund 73.000 Gäste haben sich heuer im Freibad abgekühlt, fast doppelt so viele wie im Vorjahr. Wer noch einmal ins Becken springen will, hat genau noch eine Woche Zeit, dann macht das Freibad zu. Das waren die Nachrichten aus München und der Welt.
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5: Genau wissen, wie es wird mit dem Charivari München-Wetter. Jan, wenn ihr jetzt vielleicht raus schon auf die Mittagswiesen zum Essen, nehmt eine Jacke mit. Es ist wirklich frisch heute. Die Sonne scheint zwar, aber viele Wolken. Die Topwerte 17 Grad und der 3-Tage-Trend morgen sonnig. Donnerstag leicht unbeständig. Ab Freitag sonnig und zum Wochenende auch wieder wärmer bei über 20 Grad.
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6: So wünscht man sich den Verkehr doch den ganzen Tag. Andi Weinhold aus dem Charivari-Verkehrszentrum mit den aktuellen Staus und Blitzern und einer sehr, sehr übersichtlichen Lage. Gerade alles grün, kaum Verspätungen. Das Einzige, was ich für euch gerade wirklich habe, ist auf der A92 München Richtung Deggendorf zwischen Ober- und Unterschleißheim weiterhin Bergungsarbeiten auf der linken Spur nach einem Unfall.
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6: Da habe ich gerade nichts Neues für euch. Wenn ihr was seht, dann gerne her. Damit Staus oder Blitzer könnt ihr jederzeit in der kostenlosen Charivari-App melden oder einfach per WhatsApp unter 089 für München 57 95 5.
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5: Ich bin Susanne Brückner, ja, und Menschen glücklich zu machen, das lieben wir doch.
7: Boah, ich weiß gar nicht, was ich sagen soll. Boah, toll. Vielen herzlichen Dank.
5: Na, aber so gerne. Das war gerade die Andrea und die hat sich die erste Kohle geschnappt mit der Wiesenglückszahl. 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Und für alle, die bereits auf der Wiesen waren, ihr habt es bestimmt schon entdeckt, das neue Fahrgeschäft, der Chaospendel. Es ist schwer zu übersehen, das Ding ist riesengroß und da rauscht ihr mit bis zu 90 km/h an einem rotierenden Arm an einem schwenkbaren Propeller durch die Luft und die Gondeln drehen sich dann auch noch um die eigene Achse. Und das Ding ist 47 Meter hoch und das ist deswegen auch heute eure Glückszahl. 47, tragt diese Zahl jetzt einfach ein auf charivari.de und mit ein bisschen Glück gibt es direkt Wiesencash für euch. 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

0: Wir können die Menschheit einteilen in die, die sich auf den Herbst freuen und die, die sagen, ich hätte gern das ganze Jahr über Sommer. 95,5 Charivari hier. Ja, und wenn ihr so wie ich auch zur letzten Gruppe gehört, die sagen, nee, Herbst, das ist mir eigentlich alles ein bisschen zu kalt. Hey, es gibt für uns gute Nachrichten, denn jetzt im Herbst lösen sich endlich die Wespenvölker langsam auf. Ey, das war schon heftig, oder? Es war ein Wespensommer und auch die Mücken werden bei kalten Temperaturen träge und fliegen weniger. Heißt, wenn ihr jetzt in den nächsten Tagen mal im Biergarten sitzt, vielleicht ja auch auf der Wiesen, könnt ihr in Ruhe essen und werdet nicht so sehr von den Mücken und Wespen geplagt.
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0: Genau wissen, wie es wird. Mit dem Charivari-München-Wetter ja jetzt zur Mittagspause scheint die Sonne. Ist aber kühl draußen. Topwerte nur 17 Grad und der 3-Tage-Trend morgen sonnig. Donnerstag leicht wechselhaft, ab Freitag sonniger. Zum Wochenende hin wird's wärmer.
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16: Andi Weinhold hier aus dem Charivari-Verkehrszentrum mit den aktuellen Staus und Blitzern und der Lage zur Mittagspause. Und die sieht eigentlich sehr gut aus. Ich habe nur eine Meldung für euch auf der A92 München Richtung Deggendorf zwischen Oberschleißheim und Unterschleißheim. Weiterhin die Bergungsarbeiten nach einem Unfall.

0: Da ist die linke Spur noch gesperrt und dahinter staut sich's ein bisschen. Ansonsten kommt ihr super durch.
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0: Auch da habe ich gerade nichts für euch, nichts Neues. Wenn ihr was seht, Staus oder Blitzer, dann meldet es uns gerne jederzeit in der kostenlosen Charivari-App oder ihr schickt uns eine WhatsApp unter 089 für München 57 95 5 95 5.
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0: Wir drücken die Daumen. 95.5 Charivari hier. Heute startet nämlich die World Skills. Das ist die Weltmeisterschaft der Berufe. Insgesamt 1400 Teilnehmerinnen und Teilnehmer messen sich da in 31 Disziplinen. Und da geht es von Mechatronik bis zur Landschaftsgärtnerei. Und mit dabei ist auch eine Münchnerin. Und zwar die Konditorin Lara Riedmeier. Die ist für Team Deutschland in Shanghai. Und sie wird jetzt über 2 Tage hinweg insgesamt 16 Stunden in der Backstube verbringen, um das zu produzieren, was von ihr gefragt wird. Und Lara, was ist das denn genau?
1: Es ist wirklich sehr, sehr breit gefächert und spiegelt wirklich eigentlich alles wider, was eine Konditorin können müsste. Also von Schokoladenschaustücken, Zuckerschaustücken bis Teller, Dessert, Pralinen und Tortes. Wirklich viel dabei.
0: Ja, also ihr seht schon, das Programm ist riesengroß. Und Lara, es gibt ja auch so ein paar Sachen, die magst du ganz besonders gerne, ne?
1: Torten machen mir natürlich Spaß, aber so sehr kreativ und frei und wirklich sehr handwerklich, künstlerisch sind so Zuckerschaustücke. Also Schaustücke kann man sich ein bisschen vorstellen wie so große Tischdekorationen, also so Skulpturen, bloß halt aus Lebensmitteln. Die isst man dann auch nicht, die sind dann wirklich nur zum Angucken.
0: Ja, und wenn ihr wissen wollt, wie es für Lara und für die anderen deutschen Teilnehmerinnen und Teilnehmer in Shanghai läuft, dann folgt doch zum Beispiel World Skills Germany auf Instagram. Da gibt es nämlich immer Updates zu den Wettbewerben.

0: Wiesn ist euch heute Abend zu stressig und zu voll. Ihr wollt aber auch nicht alleine daheim hocken. Dann habe ich einen Tipp für euch. 95.5 Charivari hier. Wie wär's denn mal wieder mit einem entspannten Spieleabend? Heute in Schwabing könnt ihr mit anderen Familien oder auch Strategiespiele spielen. Und zwar ab 17 Uhr im Eli in Schwabing.
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9: Hier sind die Nachrichten mit Sebastian Uhl. Da, wo sonst ausgelassen gefeiert wird, herrscht weiter tiefe Betroffenheit. Nach dem tödlichen Betriebsunfall an einem Freefall Tower auf der Wiesn ist noch unklar, wie es weitergeht. München-Reporter Benjamin Kühnel.
10: Das Fahrgeschäft steht weiter still. Ob die Anlage überhaupt wieder öffnet, ist unklar. Der Betreiber berät derzeit mit den Behörden. Zudem müsste der TÜV vor einem Neustart nochmal alles abnehmen. Berichten zufolge soll sich der verstorbene 52-jährige Mitarbeiter im Gefahrenbereich unter den Sitzen aufgehalten haben. Oberbürgermeister Dominik Krause hat den Angehörigen und Kollegen des Mannes sein Mitgefühl ausgesprochen.
9: Erfolglose Panzerknacker im Oberland. An einem Banktresor haben sich Einbrecher am Wochenende die Zähne ausgebissen. Lokalreporter Andi Weinhold.
11: Mindestens zwei Täter sind in der Nacht auf Sonntag in eine Bank in Weilheim eingestiegen und haben versucht, den Tresor eines Geldautomaten mit roher Gewalt zu knacken. Doch der hat gehalten. Ohne einen Cent haben die Männer das Weite gesucht, aber einen Sachschaden von fast 20.000 Euro hinterlassen. Jetzt bittet die Kripo um Hilfe. Wer an der Sparkasse in der Blumenstraße oder am Edeka-Parkplatz etwas Verdächtiges gesehen hat, bitte melden.
9: Für die anstehende kalte Jahreszeit müssen wir uns auf höhere Heizkosten einstellen. Das zeigt der neue Heizspiegel einer Beratungsgesellschaft für das Jahr 2026. Besonders Heiz-

0: Öl- und Holzpellets werden demnach teurer. Für eine 70 Quadratmeter Wohnung steigen zum Beispiel die durchschnittlichen Heizölkosten um rund ein Viertel auf 1.275 Euro im Jahr. Bei Erdgas gibt es dagegen eine leichte Entlastung. Und nirgendwo ist die Stimmung in der Wirtschaft so gut wie bei uns in Bayern. Das zeigt eine neue Umfrage des Allensbach-Instituts. Fast 4 von 5 Bürgern im Freistaat halten ihre Heimat demnach für wirtschaftlich erfolgreich. Im großen Deutschland-Vergleich belegen wir damit ganz klar Platz 1, weit vor Baden-Württemberg, Nordrhein-Westfalen und Hamburg. Das waren die Nachrichten aus München und der Welt.
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3: Genau wissen, wie es wird mit dem Charivari München-Wetter. Jan, wenn ihr jetzt vielleicht raus schon auf die Mittagswiesen zum Essen, nehmt eine Jacke mit. Es ist wirklich frisch heute. Die Sonne scheint zwar, aber viele Wolken, die Topwerte 17 Grad und der 3-Tage-Trend morgen sonnig. Donnerstag leicht unbeständig, ab Freitag sonnig und zum Wochenende auch wieder wärmer bei über 20 Grad.
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4: Also wenn ihr mit dem Auto nicht gerade an der Theresienwiese vorbeifahren wollt, dann ist das heute ein absoluter Traum bisher. Einzige Meldung, die ich gerade habe, auf der A92 München Richtung Deggendorf zwischen Oberschleißheim und Unterschleißheim. Da laufen weiterhin die Bergungsarbeiten nach einem Unfall und da ist die linke Spur immer noch gesperrt. Aber ansonsten kommt ihr super durch.
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4: Da habe ich einen für euch gemeldet von der Maria gerade eben in Neuried auf der Planegger Straße. Wenn ihr noch was seht, Staus oder Blitzer, dann meldet sie uns doch gerne in der kostenlosen Charivari-App oder ihr schickt uns eine WhatsApp unter 089 für München 57 95 5 95 5.
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3: Ich bin Susanne Brückner und jetzt habe ich einen Hit für euch. Ey, googelt mal bitte nach der Version mit Kelly Clarkson. Die hat nämlich diesen Song live gesungen und alle sind ausgerastet, weil Kelly Clarkson, finde ich, fast besser als das Original klingt. Ich muss es wirklich so sagen. Aber macht euch gerne euer eigenes Bild. Für euch jetzt das Original. Hier ist Hunter mit Golden.
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0: Ich heiße Moritz und ich freue mich am meisten auf rund um Tegernsee, auf Autoscooter.
1: Na, ist das süß, oder? 95.5 Charivari hier. Ja, heute wird's wieder voll werden auf dem Oktoberfest, denn heute ist wieder großer Familientag. Heißt, so gut wie alle Fahrgeschäfte haben verbilligte Preise. Es gibt ganz viele Specials in den Zelten. Also es gibt Kindergerichte und Kindermenüs zu Sonderpreisen und das Ganze heute bis 19 Uhr. Also schaut gerne vorbei, wenn ihr mit den Kids mal raus wollt. Aufs Oktoberfest. 95.5 Charivari hier.
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17: Genau wissen, wie es wird. Mit dem Charivari-München-Wetter, ja jetzt zur Mittagspause, scheint die Sonne. Ist aber kühl draußen. Topwerte nur 17 Grad und der 3-Tage-Trend morgen sonnig. Donnerstag leicht wechselhaft, ab Freitag sonniger. Zum Wochenende hin wird's wärmer.
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18: Servus auf die Straßen. Ich bin Benjamin aus der Charivari-Verkehrszentrale. Sieht soweit ganz gut aus. Wir haben die A8 München Richtung Stuttgart. Zwischen Sulzemoos und Odelshausen gab es einen Unfall. Die Unfallstelle ist noch ungesichert. Die linke Spur blockiert. Da bitte aufpassen. Und die A92 München Richtung Deggendorf. Zwischen Oberschleißheim und Unterschleißheim. Bergungsarbeiten. Da ist die linke Spur gesperrt. Ansonsten freie Fahrt.
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18: Da haben wir aktuell gar nichts. Wenn ihr was habt, Staus oder Blitzer, gerne melden. Geht jederzeit in der Charivari-App oder per Nachricht bei WhatsApp unter 0894 München 57 95 5.
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0: Autoscooter. Ich möchte gerne Riesenrad fahren.
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0: 95 Charivari hier und Freunde, heute starten die Bayern-Frauen in die Fußball-Champions League. Im Sportpark Unterhaching geht's ab 18.45 Uhr gegen Manchester City. In der letzten Saison sind die Bayern-Frauen ja ins Halbfinale gekommen. Also schauen wir mal, wie es dieses Mal läuft. Wir drücken euch die Daumen.
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13: Es ist gleich 14 Uhr.
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17: Hier sind die Nachrichten mit Sebastian Uhl. Inzwischen ist der ganz normale Wiesnalltag zurück. Zehntausende Gäste feiern bei herrlichem Spätsommerwetter. Nach dem Unfall an einem Fahrgeschäft, bei dem ein Mitarbeiter ums Leben kam, sitzt der Schock bei den Schaustellern aber noch tief. Sprecherin Yvonne Heckel.
18: Wir sind hier, um den Leuten Freude zu bereiten und dafür stehen wir. Und wenn so etwas passiert, das erschüttert uns in Mark und Bein. Das bleibt auch Jahrzehnte in den Köpfen drinnen und in den Herzen natürlich auch.
17: Wie es zu dem Unfall kam, wird ermittelt. Die Polizei geht aber von menschlichem Versagen aus. Das betroffene Fahrgeschäft, der Freefall Tower Hangover, bleibt erstmal geschlossen. Pendler in München und der Region atmen auf. Der Spritpreisdeckel soll kommen. Ab Januar. Und ab Donnerstag in einer Woche schon ein neuer Tankrabatt. München-Reporterin Fiona Reinhardt.
19: Konkret soll die Energiesteuer um rund 14 Cent pro Liter runtergehen. Wenn man dann noch die Mehrwertsteuer einrechnet, können Autofahrer damit rechnen, dass die Preise an der Zapfsäule bis zu 17 Cent pro Liter sinken, sagt die Bundesregierung. Wenn die Mineralölkonzerne die Steuersenkung denn auch vollständig weitergeben. Beim ersten Tankrabatt im Mai und Juni war das ja nicht der Fall.
17: Der Gesetzentwurf steht bereits. Jetzt müssen Bundestag und Bundesrat noch zustimmen. Auf der einen Seite wird vor der sich schnell entwickelnden KI gewarnt, auf der anderen wird sie immer beliebter. 37% der Menschen in Deutschland benutzen Programme wie ChatGPT mindestens wöchentlich, zeigt eine neue Studie von ARD und ZDF. Vor einem Jahr waren es noch 22%. Über die Hälfte der Befragten hält Informationen von KI aber für wenig vertrauenswürdig. Und die Ära Jürgen Klopp als Trainer der deutschen Fußballnationalmannschaft geht los. Heute hält er im mittelfränkischen Herzogenaurach seine erste Trainingseinheit ab. Für die Nations League-Spiele gegen die Niederlande, Griechenland und Serbien gibt es zwei Kader. Am Donnerstag geht es in Amsterdam gegen die Niederlande los. Das waren die Nachrichten aus München und der Welt.
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1: Genau, wissen, wie es wird. Mit dem Charivari München-Wetter jetzt am Nachmittag. Sonne und Wolken im Wechsel bei maximal 17 Grad. Und der 3-Tage-Trend. Morgen richtig schön sonnig. Der sonnigste Tag der Woche übrigens. Donnerstag dann wechselhaft. Ab Freitag scheint wieder die Sonne und zum Wochenende hin wird's wärmer.
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3: Da habe ich jetzt mal eine S-Bahn-Meldung für euch. Bei der S7 zwischen Ebenhausen, Schäftlern und Wolfratshausen gibt es gerade Verspätungen. Grund ist ein Defekt an einem Bahnübergang und deshalb braucht ihr da aktuell 20 Minuten länger. Andi Weinhold hier aus dem Charivari-Verkehrszentrum mit den aktuellsten Staus und Blitzern. Ansonsten auch einiges los. Wir schauen zuerst in den Landkreis München zwischen Groß-Helfendorf und Aschbach ist in beiden Richtungen gerade eben die Landstraße gesperrt. Da hat es gekracht. Das Ganze am besten weiträumig umfahren. Das könnte ein bisschen dauern. Dann gehen wir auf die Autobahnen. Die A8 München Richtung Stuttgart zwischen Sulzimos und Odelshausen. Ebenfalls ein Unfall. Da ist noch nichts abgesichert und die linke Spur ist gesperrt. Und dahinter haben sich jetzt auch schon 3 Kilometer Stau gebildet und ihr braucht eine Viertelstunde länger. Und immer noch von der A92 die Meldung München Richtung Deggendorf zwischen Oberschleißheim und Unterschleißheim. Weiterhin die Bergungsarbeiten auf der linken Spur. Auch hier staut sich's erstmal noch.
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3: Da habe ich gerade nichts Neues für euch. Wenn ihr was seht, Staus oder Blitzer, dann gerne her damit. Jederzeit melden in der kostenlosen Charivari-App oder einfach per WhatsApp unter 089 für München 57 95 5.
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1: Ich bin Susanne Brückner und ihr wisst, wir haben viel Good Music für euch und wir haben auch immer die Story hinter dem Song und da geht's gleich um den Mega-Hit von Hertz und Wonderful Life 25. Und da erfahrt ihr auch, warum dieser Song mal wieder zeigt, Liebe ist einfach die größte Kraft. Mehr dazu um 7:15.
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1: 20. August 2010. Hertz sind mit Wonderful Life neu in den Charts. 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Das Glück trifft einen in den unerwartetsten Momenten. Man kann es nicht planen, man kann es nicht erzwingen. Und wenn man drauf wartet, dann kommt es auf gar keinen Fall. Sondern es kommt, wenn es kommen will, und es überrascht einen. Ein Mann ist fertig mit dem Leben. Er hat aufgegeben. Er hat alles versucht, aber er wird nicht glücklich. Es gibt für ihn in seinem Kopf keinen Ausweg mehr. Außer alles zu beenden. Er ist müde vom Leben, lebensmüde. Er steht auf einer hohen Brücke und ist bereit, alles loszulassen. Und genau in diesem Moment trifft er eine Frau und beiden ist klar, sie gehören einfach zusammen. In diesem Moment kehrt sich für ihn alles um. Was vorher sinnlos erschien, ist jetzt auf einmal sinnvoll. Wo er aufgeben wollte, ist er jetzt voller Vorfreude auf das, was da in seinem Leben passiert.

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17: Genau wissen, wie es wird. Mit dem Charivari München-Wetter. Heute viel Sonnenschein, nur harmlose Wolken bei maximal 17 Grad. Und der 3-Tage-Trend. Morgen der schönste Tag der Woche. Donnerstag dann unbeständig, ab Freitag sonnig. Zum Wochenende hin wird's wärmer.
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18: Immer noch Probleme bei der S7 zwischen Ebenhausen-Schäftlarn und Wolfratshausen. Kommt es in beide Richtungen aktuell immer noch zu Verspätungen von 20 Minuten. Ein Defekt an einem Bahnübergang ist da schuld. Andi Weinhold aus dem Charivari-Verkehrszentrum hier mit den aktuellen Staus und Blitzern. Und jetzt den Blick auf die Straßen. Auf meiner Karte sieht soweit eigentlich alles gut aus in und um München drumherum. Wenn wir ein bisschen weiter rausgehen, dann sehe ich schon einen großen roten Punkt blinken. Das ist nämlich die A8 Stuttgart Richtung München. In Höhe Sulze-Moos, da ist aktuell ein Unfall passiert. Die Unfallstelle ist noch nicht gesichert. Linke Spur ist blockiert. Da ist auch ein Hund auf der Fahrbahn unterwegs. Also hier bitte besonders aufpassen. Und dahinter hat sich jetzt auch schon ein Stau gebildet. 4 Kilometer ist der lang und eine halbe Stunde verliert ihr da. Dann habe ich noch eine Meldung aus dem Landkreis München zwischen Großhelfendorf und Aschbach. Auch hier in beiden Richtungen gesperrt nach einem Unfall. Da bitte besonders dran denken, dass ihr das Ganze am besten weiträumig umfahrt.
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18: Da hat uns der Tobi gerade erreicht mit einem frischen Blitzer von der A9 Richtung München bei Allershausen von der Brücke runter. Wenn ihr noch was seht, Staus oder Blitzer, dann gerne jederzeit melden in der kostenlosen Charivari-App oder ihr schreibt uns einfach eine WhatsApp unter 089 für München 57 95 5.
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0: Ihr seid komplett gestresst. Die Stadt ist euch auch geradezu voll. Die Kollegen haben vielleicht heute schon genervt. Ihr braucht ein bisschen Entspannung. Ja, dann vergesst Meeresrauschen oder jetzt wie hier die Walgesänge. Denn, Obacht bitte, jetzt kommt die Amsel. Ja, dieses Zwitschern nämlich hat eine absolut wohltuende Wirkung auf uns. 95.5 Charivari hier. Das hat der Biologe Christoph Randler von der Universität Tübingen in einer Studie herausgefunden. Und die Amsel ist nicht der einzige Vogel, der uns gut tut.
1: Und auf weiteren Plätzen zum Beispiel der Fitis oder auch die Mönchsgrasmücke. Und auf den letzten Plätzen waren dann so Rufe wie Krähenrufe oder Gansrufe, die Gänse, die so krächzen. Wenn die so eine tonale Struktur haben, also wenn die schön klingen, melodiös klingen, so ein bisschen fließend daherkommen, dann werden die als positiv interpretiert. Und wenn die so krächzend viele Störgeräusche quasi imitierend sind, dann werden die als eher unangenehm wahrgenommen.
0: Das hätte ich jetzt auch ohne Studie sagen können, aber ich finde es trotzdem total geil, dass es jetzt einfach mal erforscht wird. Insgesamt 123 Vogelarten haben sich die Studienteilnehmer dafür angehört und haben sich eben was vorzwitschern oder eben vorkrächzen lassen.
1: Und in einem anderen Punkt haben wir eben geschaut, was passiert, wenn wir Menschen mit in die Natur nehmen, auf einen Vogelspaziergang. Und da haben wir auch gefunden, dass eben Stresshormon Cortisol sich senkt durch diesen Vogelspaziergang, genauso wie Blutdruck und Puls.
0: Das ist doch irre, oder? Also wenn ihr mal wieder einen komplett stressigen Tag hattet, dann geht doch einfach zum Feierabend eine Runde in den Wald oder den englischen Garten und lasst euch vom Vogelgezwitscher beruhigen.

0: Ach, das ist einfach so eine süße Idee. Ich habe jetzt einen Tipp für alle Väter, die mal ordentlich flexen wollen mit ihren Haarstyle-Skills. 95.5 Charivari hier. Heute treffen sich nämlich wieder die Papas im Herrschaftszeiten. Unter dem Motto Dads Do Hair lernt ihr, wie ihr die langen Haare eurer Kids ein bisschen bändigt, wie ihr schöne Frisuren macht. Das Ganze natürlich unter Anleitung. Ich finde es eine total coole Geschichte. Kostet 35 Euro heute von 19 Uhr. Bis 20.30 Uhr im Herrschaftszeiten.
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12: Hier sind die Nachrichten mit Sebastian Uhl. Er überschattet heute die Wiesen, der tödliche Unfall an einem Freefall Tower. Noch sind viele Fragen offen, auch wie es mit dem betroffenen Fahrgeschäft weitergeht. München-Reporterin Helen Martin.
13: Die Familie, die das Fahrgeschäft betreibt, ist geschockt. Genaueres zum Vorfall könne man aber nicht sagen. Es ist also unklar, wie es für den Freefall Tower weitergeht. Der Betreiber arbeitet laut eigener Aussage eng mit Polizei und Staatsanwaltschaft zusammen. Ein 52-jähriger Mitarbeiter war gestern nach einem Unfall im Krankenhaus gestorben. Er hatte sich wohl in einem gesperrten Bereich aufgehalten und war von einer Gondel des Fahrgeschäfts getroffen worden.
12: Schluss mit dem Partylärm rund um den Gärtnerplatz. Über 500 Anwohnende verlangen jetzt strengere Regeln. München-Reporter Sebastian Impekuffen.
14: Bars, Clubs und Spätis rauben den Menschen den Schlaf. Nachbarn berichten von klirrenden Flaschen und lautem Gejohle bis zum Morgengrauen. Auch die Polizei lasse oft viel zu lange auf sich warten, heißt es. Für das anstehende Treffen mit den Wirten und dem KVR fordern die Bürger, dass Mitarbeiter der Stadt nachts wieder nach dem Rechten sehen und die Schanigärten pünktlich dicht machen.
12: Eine Fastlane für Familien mit Kindern, die will Bayerns Ministerpräsident Söder einführen, sowohl physisch als auch bei Verwaltungsprozessen. So soll Familien das Schlange stehen, so wie langes Warten, so weit wie möglich erspart werden. Dazu soll ein Familienportal eingeführt werden. In einer App sollen dort unter anderem freie Kita-Plätze angezeigt werden. Und für viele sind es große Kindheitserinnerungen, die ab sofort in Los Angeles erlebt werden können. Dort hat das Lucas Museum of Narrative Art eröffnet, ein Passionsprojekt des Schöpfers von Star Wars und Indiana Jones, George Lucas. Neben Filmrequisiten sind noch tausende weitere Werke zu sehen, darunter von Frida Kahlo und Banksy. Das waren die Nachrichten aus München und der Welt.
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16: Genau wissen, wie es wird. Mit dem Charivari München-Wetter. Ja, jetzt am Nachmittag wechseln sich Sonne und Wolken ab bei maximal 17 Grad. Und der 3-Tage-Trend zeigt auch morgen schön sonnig. Donnerstag dann wechselhaft mit Regen. Ab Freitag scheint wieder die Sonne. Zum Wochenende hin wird's wärmer.
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18: Jetzt geht's aktuell bei der S-Bahn fast schon mehr zu als auf der Straße. Andi Weinhold aus dem Charivari-Verkehrszentrum hier mit den aktuellen Staus und Blitzern und eben dem Blick auch auf die Schiene. Bei der S5, die Kreuzstraße Geroß-Helfendorf, da dazwischen gab's einen Unfall an einem Bahnübergang. Da geht jetzt gerade erstmal gar nichts. Das scheint auch ein bisschen was Größeres zu sein und ziemlich lange zu

0: dauern, also hier am besten versuchen, auf anderem Weg von A nach B zu kommen. Bei der S7 immer noch zwischen Ebenhausen, Schäftlern und Wolfratshausen 20 Minuten Verspätung braucht ihr da, ein Defekt an einem Bahnübergang. Und dann schauen wir noch auf die Straßen in und um München, da sieht es direkt in der Stadt und drumherum ganz gut aus, auf den Autobahnen dann aber schon wieder ein bisschen anders, auf der A8 Stuttgart Richtung München, da haben wir immer noch Stau, eine halbe Stunde Zeitverlust in dem 6 Kilometer Stau durch den Unfall, der sich da ereignet hat, und in Höhe Sulzemoos, da läuft auch ein Hund auf der Fahrbahn rum, also hier bitte besonders vorsichtig. Dann Kreis München zwischen Großhelfendorf und Aschbach in beiden Richtungen, ein Unfall, da bitte am besten das Gebiet weiträumig umfahren.
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0: Da habe ich gerade nichts Neues für euch. Wenn ihr geblitzt werdet oder auch nur einen seht oder einen Stau habt für mich, dann gerne her damit. In der kostenlosen Charivari-App könnt ihr den melden oder ihr schickt uns eine WhatsApp unter 089 für München 57 95 5.
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3: Ich bin Susanne Brückner, ja, und Menschen glücklich zu machen, das lieben wir doch.
4: Boah, ich weiß gar nicht, was ich sagen soll. Boah. Oh, vielen herzlichen Dank.
3: Na, aber so gerne. Das war gerade die Andrea und die hat sich die erste Kohle geschnappt mit der Wiesenglückszahl. 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Und für alle, die bereits auf der Wiesen waren, ihr habt's bestimmt schon entdeckt, das neue Fahrgeschäft, der Chaospendel. Es ist schwer zu übersehen, das Ding ist riesengroß und da rauscht ihr mit bis zu 90 km/h an einem rotierenden Arm an einem schwenkbaren Propeller durch die Luft und die Gondeln drehen sich dann auch noch um die eigene Achse. Und das Ding ist 47 Meter hoch und das ist deswegen auch heute eure Glückszahl. 47. 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

0: Wir können die Menschheit einteilen in die, die sich auf den Herbst freuen und die, die sagen, ich hätte gern das ganze Jahr über Sommer. 95,5 Charivari hier. Ja, und wenn ihr so wie ich auch zur letzten Gruppe gehört, die sagen, nee, Herbst, das ist mir eigentlich alles ein bisschen zu kalt. Hey, es gibt für uns gute Nachrichten, denn jetzt im Herbst lösen sich endlich die Wespenvölker langsam auf. Ey, das war schon heftig, oder? Es war ein Wespensommer und auch die Mücken werden bei kalten Temperaturen träge und fliegen weniger. Heißt, wenn ihr jetzt in den nächsten Tagen mal im Biergarten sitzt, vielleicht ja auch auf der Wiesen, könnt ihr in Ruhe essen und werdet nicht so sehr von den Mücken und Wespen geplagt.
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15: Genau wissen, wie es wird. Mit dem Charivari-München-Wetter. Ja, heute wechseln sich Sonne und Wolken ab, bei maximal 17 Grad. Und der Drei-Tage-Trend auch morgen. Sonnenschein am Donnerstag, dann unbeständig. Ab Freitag wieder sonnig. Zum Wochenende hin wird's wärmer.
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16: Wenn ihr die S5 heute braucht, dann beneide ich euch wirklich nicht. Andi Weinhold aus dem Charivari-Verkehrszentrum mit den aktuellen Staus und Blitzern. Ja, zwischen der Kreuzstraße und Großhelfendorf geht immer noch nicht viel. Da gab es einen Unfall an einem Bahnübergang. Dementsprechend wird es auch noch ein bisschen dauern, bis da jetzt was vorangeht. Aktuell fährt ein Ersatzverkehr mit einem Bus, aber der kommt auch schlecht durch. Deswegen am besten versuchen, irgendwie anders von A nach B zu kommen. Bei der S7 gibt es Entwarnung, da fährt jetzt langsam wieder alles normal an. Ein bisschen Folgeverspätung könnt ihr euch aber trotzdem noch erwischen. Auf der Straße sieht es dafür ein bisschen besser aus. Wenn wir draufschauen auf die restlichen Meldungen, dann haben wir immer noch die A8 München Richtung Stuttgart. Da gab es ja den großen Unfall zwischen Sulzumoos und Odelshausen. Auch hier weiterhin auf der linken Spur blockiert und es staut sich dahinter. Und dann habe ich noch was von der von K-Straße in München. In Höhe Allacher Straße gab es auch einen Unfall. Da ist die Fahrbahn jetzt auf einen Fahrstreifen verengt. Und deshalb kommt es auch hier zu 10 bis 15 Minuten, die ihr auf jeden Fall mehr einplanen solltet.
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16: Da habe ich gerade keine neuen für euch. Wenn ihr was seht, Staus oder Blitzer, dann gerne jederzeit melden in der kostenlosen Charivari-App oder ihr schickt uns eine WhatsApp unter 089 für München 57 95 5 95 5.
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1: Woher kommen die Sprichwörter, die wir jeden Tag benutzen? Ich erkläre es euch. Heute geht es um die Redewendung Tacheles reden. Das sagen wir ja, wenn wir jetzt mal wirklich reinen Tisch machen wollen. Und das Wort Tacheles kommt aus dem Jiddischen und bedeutet so viel wie Ziel oder Zweck. Also wenn man Tacheles redet, dann will man eben schnell zum Ziel, also zum Kern der Sache kommen.
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0: Wiesn ist euch heute Abend zu stressig und zu voll. Ihr wollt aber auch nicht alleine daheim hocken. Dann habe ich einen Tipp für euch. 95.5 Charivari hier. Wie wär's denn mal wieder mit einem entspannten Spieleabend? Heute in Schwabing könnt ihr mit anderen Familien oder auch Strategiespiele spielen. Und zwar ab 17 Uhr im Eli in Schwabing.
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5: 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Es ist gleich 16 Uhr.
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9: Hier sind die Nachrichten mit Sebastian Uhl. Kommen die Olympischen Spiele zu uns nach München? Ob die Stadt für eine deutsche Bewerbung ins Rennen geht, entscheidet sich am Samstag. Heute Abend könnte sich schon eine Richtung abzeichnen. München-Reporter Andi Weinhold.
10: Um Punkt 18 Uhr gibt der Deutsche Olympische Sportbund bekannt, welches Bewerberkonzept aktuell die Nase vorne hat. Für unsere Landeshauptstadt geht es im Dreikampf gegen Berlin und Rhein-Ruhr um die Bewerbung. Alles deutet am Abend auf ein packendes Kopf-an-Kopf-Rennen zwischen München und Nordrhein-Westfalen hin. Wer in dieser ersten Auswertung führt, holt sich den entscheidenden Rückenwind für die finale Vergabe am Samstag.
9: Inzwischen ist der ganz normale Wiesenalltag zurück. Zehntausende Gäste feiern bei herrlichem Spätsommerwetter. Nach dem Unfall an einem Fahrgeschäft, bei dem ein Mitarbeiter ums Leben kam, sitzt der Schock bei den Schaustellern aber noch tief. Sprecherin Yvonne Heckel.
11: Wir sind hier, um den Leuten Freude zu bereiten und dafür stehen wir. Und wenn so etwas passiert, das erschüttert uns in Mark und Bein. Das bleibt auch Jahrzehnte in den Köpfen drinnen und in den Herzen natürlich auch.
9: Wie es zu dem Unfall kam, wird ermittelt. Die Polizei geht aber von menschlichem Versagen aus. Das betroffene Fahrgeschäft, der Freefall Tower Hangover, bleibt erstmal geschlossen. Für die anstehende kalte Jahreszeit müssen wir uns auf höhere Heizkosten einstellen. Das zeigt der neue Heizspiegel einer Beratungsgesellschaft für das Jahr 2026. Besonders Heizöl und Holzpellets werden demnach teurer. Für eine 70 Quadratmeter Wohnung steigen zum Beispiel die durchschnittlichen Heizölkosten um rund ein Viertel auf 1.275 Euro im Jahr. Bei Erdgas gibt es dagegen eine leichte Entlastung. Und so geht Zivilcourage. Eine Wiesenbesucherin hat beobachtet, wie ein Mann mit seinem Handy unter das Dirndl einer Frau gefilmt hat. Die Zeugin machte lautstark auf die Situation aufmerksam. Ein weiterer Besucher und ein Mitarbeiter des Sicherheitsdienstes hielten den Mann dann fest, bis die Polizei da war. Er wurde festgenommen und sein Handy sichergestellt. Das waren die Nachrichten aus München und der Welt.
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13: Genau wissen, wie es wird. Mit dem Charivari München-Wetter. Ja, jetzt am Nachmittag wechseln sich Sonne und Wolken ab bei maximal 17 Grad. Und der 3-Tage-Trend zeigt auch morgen schön sonnig. Donnerstag dann wechselhaft mit Regen. Ab Freitag scheint wieder die Sonne. Zum Wochenende hin wird's wärmer.
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15: Wenn es gerade irgendwo hakt, dann richtig. Andi Weinhold hier aus dem Charivari-Verkehrszentrum mit den aktuellen Staus und Blitzern. Dann am schlimmsten geht's gerade zu bei der S5-Kreuzstraße Großhelfendorf. Dazwischen gab es einen Unfall an einem Bahnübergang und dementsprechend sind sowohl auf der Schiene als auch auf der Straße in dem Bereich gerade keine Fahrten möglich. Also alles dicht drumherum. Der Ersatzverkehr mit dem Bus kommt auch nicht durch. Und auch auf den Straßen, wie gesagt, der Verkehr steht da komplett. Dann schauen wir noch auf die A8 München Richtung Stuttgart zwischen Sulzemoos und Odelzhausen. Da gab es ja auch einen Unfall. Und die Unfallstelle ist immer noch nicht abgesichert. Linke Spur weiterhin blockiert. Also bitte schauen, dass ihr da am besten vorher von der Autobahn runterfahrt. Und dann habe ich noch was von der Von-Kahr-Straße in München in Höhe Allacher Straße. Auch hier gab es einen Unfall und die Fahrbahn ist auf einen Fahrstreifen verhängt.

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2: Da hat uns die Larissa gerade eben einen geschickt. Der steht in Gelting in der Wolfratshauser Straße. Wenn ihr noch was habt, Staus oder Blitzer, dann gerne melden. Jederzeit in der kostenlosen Charivari-App oder einfach eine WhatsApp durchschicken unter 089 für München 57 95 5.
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3: 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Ahoi.
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Das ist der Dienstagnachmittag mit dem Andi Wenzel im Studio. Falls ihr Lust habt auf absolutes Trash-Fernsehen, ja, auf Sky und Wow gibt's ab heute We Are Family. Das ist die Doku-Soap mit Jimmy Blue Ochsenknecht. Falls für euch das Ganze doch ein bisschen kultiger sein darf, heute, exakt vor 40 Jahren, lief die erste Folge der Münchner Serie Kir Royal im Fernsehen. Falls ihr Bock auf Retro-Feeling habt, Kir Royal gibt's in der ARD-Mediathek.

0: 95.5 Charivari, Feel Good Music mit dem Andi Wenzel im Studio. Der Dienstagnachmittag. Heute starten die Bayern-Frauen in die Fußball-Champions-League-Saison. Im Sportpark Unterhaching geht es ab 18.45 Uhr gegen Manchester City. In der letzten Saison kamen unsere Mädels ja ins Halbfinale. Schauen wir mal, wie es in dieser Saison so läuft.
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2: Mit Lukas Dombo einen tollen Dienstag wünsche ich euch. 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
9: Hier sind die Nachrichten mit Sebastian Uhl. Wer hat das beste Bewerbungskonzept für Olympia? Das verkündet der Deutsche Olympische Sportbund heute Abend, 4 Tage vor der finalen Bewerbungsentscheidung. Neben München wollen auch Berlin und Rhein-Ruhr Olympische Sommerspiele ausrichten. Jedes der Konzepte wird mit Punkten bewertet. Voraussichtlich wird es ein enges Rennen zwischen München und Rhein-Ruhr. Diese Meldung hat Seltenheitswert. In Oberbayern hat es ein Erdbeben gegeben. Nordwestlich von Mühldorf am Inn wurde heute Vormittag ein Beben der Stärke 3,1 verzeichnet. Gefährlich war das nicht, in den umliegenden Städten und Gemeinden aber durchaus spürbar. Und europäischer Spitzenfußball wird ab heute wieder im FC Bayern Campus gespielt. Die Frauenmannschaft startet in die Champions League Saison. Zum Auftakt ist mit Manchester City, dem ersten der Premier League, direkt ein Schwergewicht zu Gast. Beginn ist um 18.45 Uhr, das ZDF überträgt live. Das waren die Nachrichten aus München, Stadt und Land.
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11: Genau wissen, wie es wird. Mit dem Charivari München-Wetter. Ja, heute wechseln sich Sonne und Wolken ab, bei maximal 17 Grad. Und der 3-Tage-Trend auch morgen. Sonnenschein am Donnerstag, dann unbeständig. Ab Freitag wieder sonnig. Zum Wochenende hin wird's wärmer.
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12: Andi Weinhold hier aus dem Charivari-Verkehrszentrum mit den aktuellen Staus und Blitzern und der Meldung von der Hackerbrücke, die ist jetzt erstmal wieder dicht für die Autofahrer. Die Fußgänger dürfen jetzt erstmal wieder auf die Wiesen und dementsprechend müssen sich die Autofahrer erstmal einen anderen Weg suchen. Bei der S5 gibt es immer noch Probleme zwischen Kreuzstraße und Großhelfendorf. Weiterhin erstmal alles dicht, sowohl auf der Schiene als auch auf der Straße. Da gab es einen Unfall an einem Bahnübergang. Ersatzverkehr kommt auch nicht wirklich durch, also da würde ich mir einen anderen Weg suchen. Und wenn ich dann auf die restlichen Meldungen schaue, dann geht es vor allem erstmal um die Autobahnen. A96 Lindau Richtung München bei der Einfahrt Inning am Ammersee, eine Ölspur in der Einfahrt, also hier besondere Vorsicht. Und auf der A99 West Richtung Lindau zwischen Ludwigsfeld und dem Tunnel Allach, da gab es einen Unfall mit einem LKW auf der rechten Spur, ist da jetzt erstmal auch alles dicht und dahinter hat sich ein 7 Kilometer Stau gebildet, in dem ihr eine halbe Stunde verliert. Auf der A995 Kreuz München Süd Richtung München, auch hier gab es einen Unfall zwischen Unterhaching Nord und Giesing auf der linken Spur und gerade eben ganz frisch reingekommen am mittleren Ring zwischen der B13 und dem Kandetunnel, die linke Spur auch blockiert nach einem Unfall, da stockt es jetzt auch schon, also sehr viel los zum Feierabendverkehr.
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12: Da habe ich einen in Taufkirchen in der Dorfstraße, der blitzt bei Tempo 30. Danke dir, Basti, fürs Durchgeben. Und wenn ihr noch was habt, Staus oder Blitzer, dann gerne jederzeit melden in der kostenlosen Charivari-App oder ihr schickt uns einfach eine WhatsApp unter 089 für München 57 95 5.
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0: 95.5 Charivari, viel Glück, mir seht. 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
2: Hier sind die Nachrichten mit Sebastian Uhl. Er überschattet heute die Wiesen, der tödliche Unfall an einem Freefall Tower. Noch sind viele Fragen offen, auch wie es mit dem betroffenen Fahrgeschäft weitergeht. München-Reporterin Helen Martin.
5: Die Familie, die das Fahrgeschäft betreibt, ist geschockt. Genaueres zum Vorfall könne man aber nicht sagen. Es ist also unklar, wie es für den Freefall Tower weitergeht. Der Betreiber arbeitet laut eigener Aussage eng mit Polizei und Staatsanwaltschaft zusammen. Ein 52-jähriger Mitarbeiter war gestern nach einem Unfall im Krankenhaus gestorben. Er hatte sich wohl in einem gesperrten Bereich aufgehalten und war von einer Gondel des Fahrgeschäfts getroffen worden.
2: Schluss mit dem Partylärm rund um den Gärtnerplatz. Über 500 Anwohnende verlangen jetzt strengere Regeln. München-Reporter Sebastian Impekuffen.
6: Bars, Clubs und Spätis rauben den Menschen den Schlaf. Nachbarn berichten von klirrenden Flaschen und lautem Gejohle bis zum Morgengrauen. Auch die Polizei lasse oft viel zu lange auf sich warten, heißt es. Für das anstehende Treffen mit den Wirten und dem KVR fordern die Bürger, dass Mitarbeiter der Stadt nachts wieder nach dem Rechten sehen und die Schanigärten pünktlich dicht machen.
2: Eine Fastlane für Familien mit Kindern, die will Bayerns Ministerpräsident Söder einführen, sowohl physisch als auch bei Verwaltungsprozessen. So soll Familien das Schlange stehen, so wie lange es warten, so weit wie möglich erspart werden. Dazu soll ein Familienportal eingeführt werden. In einer App sollen dort unter anderem freie Kita-Plätze angezeigt werden. Und für viele sind es große Kindheitserinnerungen, die ab sofort in Los Angeles erlebt werden können. Dort hat das Lucas Museum of Narrative Art eröffnet, ein Passionsprojekt des Schöpfers von Star Wars und Indiana Jones, George Lucas. Neben Filmrequisiten sind noch tausende weitere Werke zu sehen, darunter von Frida Kahlo und Banksy. Das waren die Nachrichten aus München und der Welt.
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8: Genau wissen, wie es wird mit dem Charivari München Wetter. Tja, Leute, besser geht's ja wohl nicht, oder? Angenehme Sonne mit 20 Grad, das ist perfekt. Der 3-Tage-Trend sagt, morgen Sonne mit 22 Grad, Donnerstag Sonne-Wolken-Mix, ab Freitag dann dieser berühmt-berüchtigte Altweibersommer. Pünktlich zum Italiener-Weekend. So ist das.
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9: Andi Weinhold hier aus dem Charivari-Verkehrszentrum mit den aktuellen Staus und Blitzern. Und da schauen wir zuerst nochmal zur S5 zwischen Kreuzstraße und Großhelfendorf. Da geht erstmal weiterhin nichts. An einem Bahnübergang gab es dann einen Unfall. Das wird jetzt auch erstmal noch dauern, bis sich das wieder geregelt hat. Also sowohl auf der Straße als auch auf der Schiene fährt gar nichts und ihr solltet den Bereich weiträumig umfahren. Dann schauen wir auf die Straßen und da geht's zuerst ins Stadtgebiet rein. Natürlich an der Hackerbrücke erstmal gesperrt für den Verkehr. Da dürfen die Fußgänger jetzt wieder aufs Festgelände zur Wiesen und dementsprechend der Verkehr wird drumherum abgeleitet. Am mittleren Ring zwischen der B13 und dem Kandel-Tunnel noch ein Unfall auf der linken Spur. Da stockt's auch schon und dann schauen wir auf die Autobahnen. Die A96 München Richtung Lindau in Höhe Leim. Ein Unfall im Baustellenbereich. Auch hier wird es jetzt erstmal voller und ihr werdet ein bisschen mehr Zeit brauchen. Und dann auf der A99 West Richtung Lindau zwischen Ludwigsfeld und dem Tunnel Allach ist die rechte Spur nach einem Unfall mit einem LKW gesperrt. 8 Kilometer Stau dahinter schon und 50 Minuten, die ihr mehr einplanen müsst. Die A995 ist noch mit dabei, Kreuz München Süd Richtung zwischen Unterhaching Nord und Giesing die linke Spur nach einem Unfall blockiert. Auch hier 20 Minuten, die ihr mehr einplanen müsst. 2 Kilometer Stau haben sich gebildet zwischen Taufkirchen West und Unterhaching.
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9: Da haben wir einen

0: kommen aus Sendling. In der Implerstraße steht der. Wenn ihr noch was habt, Staus oder Blitzer, dann gerne jederzeit melden in der kostenlosen Charivari-App oder ihr schreibt uns einfach eine WhatsApp unter 089 für München 5795 5595.
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2: Die Feierabendshow. Am Mikrofon der Andi Wenzel und schon sind wir wieder mittendrin im Wiesengetümmel, ja? Und jetzt die große Frage: Habt ihr einen Wiesentisch? Nein? Ja, ihr seid vielleicht gut. Okay, ich kann euch helfen, natürlich. Hier ist diese ultimative Frage: Wollt ihr am kommenden Sonntag zu 10 in die Bräurosel mit Tisch und allem drum und dran? Ja? Wollt ihr? Kein Problem. Schickt uns eine Nachricht bei WhatsApp mit dem Stichwort Wiesen. Schreibt euren Namen dazu und das Ganze an die 089 für München 5795 5595. Infos natürlich auch auf charivari.de. Da sage ich viel Glück.
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Hallöle! Und da sind wir schon wieder mit unserer neuesten Folge der Feierabendshow 95.5 Charivari. Andi Wetzel hier im Studio. Naja, also ihr wisst, wir sind der Sender mit viel Good.

0: Music von den 2000ern bis heute. Wir feiern unsere Musik und wir lieben die auch selber. Ja, klar. Ne? Und was wir jetzt ganz neu haben, ist eben die Nummer mit der Story zum Song. Ja? Eine ganz neue Serie, immer Geschichten dabei, die man nicht vergisst, die kurios sind und die man sehr, sehr gut abends irgendwie einfach in der Kneipe ein bisschen weitererzählen kann. Ich glaube, wir hören da jetzt einfach mal eben rein.
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2: 17. März 2017. Ed Sheeran steigt mit Happier in die Charts ein. I know I was happier with you. Es ist 2014. Das Finale von X Factor, einer Castingshow in England. Ed Sheeran hat einen Gastauftritt, Ryan Tedder von One Republic auch. Die beiden sind sich noch nie vorher begegnet, aber im Backstage, da läuft's gut zwischen den beiden. Sie schießen sich Ideen hin und her und freunden sich ziemlich schnell an. Noch am selben Abend sitzen sie in der Hotellobby und arbeiten zusammen an Songs. Mehrere Dutzend Songs schreiben die beiden im Laufe der nächsten Monate. Einer bleibt hängen, Happier. Ein Song über Ed Sheerans Verhältnis zu seinen Ex-Freundinnen, mit denen er in der Zwischenzeit ein freundschaftliches Verhältnis hat und ihnen endlich sagen kann, ey, mit deinem neuen Partner siehst du echt glücklicher aus als damals mit mir. Ich freue mich für dich. Ed Sheeran geht mit dem Song ins Studio und produziert eine erste Variante. Sie ist ziemlich elektronisch, mit fettem Bass und wilden Drums und gefällt ihm am Ende überhaupt nicht. Also legt er den Song erstmal in die Schublade, bis er ihn für sein drittes Album wieder ausgräbt und einfach den fetten Bass und das Schlagzeug weglässt. Und am Ende kommt ein typischer Ed Sheeran-Hit bei raus.
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0: 95 Charivari, viel Good Music mit dem Andi Wenzel im Studio. Yo, ja, das ist die Feierabendshow. Wie fantastisch ist das eigentlich, dass wir in der schönsten Stadt der Welt mit dem größten Volksfest der Welt wohnen? Ja, klar. Ein Portal zeigt heute, wie teuer die Hotelpreise zu Wiesn sind. Oh, yo, yo. Das kommende Wochenende, also das mittlere Wochenende, hat die höchsten Preise. Die liegen im Schnitt bei, Achtung, 470 Euro pro Nacht. 470? Das ist mehr als viermal so viel wie sonst.
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6: Hier sind die Nachrichten mit Sebastian Uhl. Wie geht es nach dem tödlichen Betriebsunfall an einem Wiesnfahrgeschäft weiter? Vom Betreiber des Freefall Towers heißt es, er könne noch nichts zu dem Vorfall sagen. Zunächst muss auch der TÜV einem Neustart zustimmen. Ein 52-jähriger Mitarbeiter war gestern nach dem Unfall an dem Fahrgeschäft im Krankenhaus gestorben. 4 Millionen Euro hat sie vor ein paar Jahren gekostet, eine extra Plattform für Regionalzüge am Bahnhof Fürstenfeldbruck. Ab 2030 sollen Züge dort aber nicht mehr halten, laut der Bayerischen Eisenbahngesellschaft, sondern an den S-Bahn-Gleisen. Das soll für mehr Pünktlichkeit sorgen, dafür ist der Zugang dann nicht mehr barrierefrei. Und morgen ist kalendarischer Herbstanfang und auch daran merken wir, dass der Sommer vorüber ist. Die Schanigärten in der Stadt werden nach und nach abgebaut. Im Glockenbachviertel sind sie zum Teil schon weg. Ein bisschen Zeit haben die Gastronomen aber noch. Offiziell ist das Ende der Schanigartensaison erst am 31. Oktober. Das waren die Nachrichten aus München, Stadt und Land.
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7: Genau wissen, wie es wird mit dem Charivari München-Wetter. Ganz feines Wiesenwetter mit 21 Grad. Und auch in den sonnigen Biergärten auf der Wiesen richtig gemütliche Stimmung. Ja, und wenn es dunkel wird, dann ab ins Zelt, oder? 3-Tage-Trend. Morgen Sonne mit 22 Grad. Donnerstag Sonne mit 2 bis 3 Wölkchen, die so unterwegs sind. Ab Freitag Wiesenwetter pur. Hey Leute, amüsiert euch.
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8: Und es ist wirklich wahnsinnig viel los zum Feierabendverkehr. Andi Weinhold aus dem Charivari-Verkehrszentrum hier mit den aktuellen Staus und Blitzern. Schauen wir es uns ein bisschen genauer an bei der S5 zwischen Kreuzstraße und Großhelfendorf. Da gab es ja vorhin einen Unfall an einem Bahnübergang. Dementsprechend da jetzt alles noch dicht. Sowohl auf der Straße als auch auf der Schiene geht gar nichts. Ersatzverkehr kommt nicht durch. Die S-Bahn fährt nicht. Also am besten einen anderen Weg suchen, wie ihr von A nach B kommt. Dann schauen wir auf die Straße und auch da, wenn ich mir hier die Karte anschaue, inzwischen mehr rot als grün, alles blinkt, überall 5 Minuten, 10 Minuten, 15 Minuten und die wirklich großen Sachen, die habe ich jetzt für euch, zum Beispiel in München drin auf dem mittleren Ring zwischen der B13 und dem Candidtunnel, die linke Spur blockiert nach einem Unfall, da stockt's. Dann auf der A96, München Richtung Lindau in Höhe Leim, ein Unfall im Baustellenbereich, auch hier, ja, da staut sich auch schon Viertelstunde, müsst ihr mehr einplanen und dann gehen wir auf die A99 Westrichtung Lindau zwischen Fröttmanning Nord und Neuherberg. Da haben wir eine Ölspur auf der Fahrbahn und im weiteren Verlauf zwischen Ludwigsfeld und dem Tunnel Allach ist die rechte Spur blockiert nach einem Unfall mit einem LKW und dahinter 8 Kilometer Stau, eine Stunde Zeitverlust. Also das ist richtig heftig mal zum Feierabendverkehr. Die A995 ist noch mit dabei, Kreuz München Südrichtung München zwischen Unterhaching Nord und Giesing, die linke Spur blockiert ebenfalls nach einem Unfall.
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8: Da habe ich gerade nichts Neues für euch. Wenn ihr was habt, dann gerne her damit. In der kostenlosen Charivari-App könnt ihr uns Staus und Blitzer jederzeit melden. Oder ihr schickt uns einfach eine WhatsApp unter 089 für München 57 95 5.
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0: Heute startet die Weltmeisterschaft der Berufe. Insgesamt 1400 Teilnehmerinnen und Teilnehmer messen sich in 31 Disziplinen. Mit dabei ist eine Münchnerin. Die Konditorin Lara Riedmeier ist für Team Deutschland in Shanghai und hat uns erzählt, dass das Programm ganz schön krass ist.
1: Torten machen mir natürlich Spaß, aber so sehr kreativ und frei und wirklich sehr handwerklich, künstlerisch sind so Zuckerschaustücke. Also Schaustücke kann man sich ein bisschen vorstellen wie so große Tischdekorationen, also so Skulpturen bloß halt aus Lebensmitteln. Die isst man dann auch nicht, die sind dann wirklich nur zum Angucken.
0: Und sie sagt, ihr sei das alles in die Wiege gelegt worden.
1: Ich bin schon in einem Betrieb groß geworden. Meine Familie hat jetzt, ich bin die vierte Generation, einen Familienbetrieb in München. Aber ich war tatsächlich als Kind wenig in der Backstube, weil in der Bäckerei arbeitet man da ja doch viel nachts. Und meinen Eltern war es schon wichtig, dass sie erstmal unsere Schule fertig machen.
0: Wir drücken Lara die Daumen, ist ja klar, oder? Sie ist heute bei der Weltmeisterschaft der Berufe und tritt als Konditorin an.

0: Vom Charivari, Feel Good Music mit dem Andi Wenzel im Studio. Der Dienstagnachmittag. Heute starten die Bayern-Frauen in die Fußball-Champions-League-Saison. Im Sportpark Unterhaching geht es ab 18.45 Uhr gegen Manchester City. In der letzten Saison kamen unsere Mädels ja ins Halbfinale. Schauen wir mal, wie es in dieser Saison so läuft.
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12: Hier sind die Nachrichten mit Sebastian Uhl.

0: kommen die Olympischen Spiele zu uns nach München. Ob die Stadt für eine deutsche Bewerbung ins Rennen geht, entscheidet sich am Samstag. Heute könnte sich schon eine Richtung abzeichnen. München-Reporter Andi Weinhold.
1: In diesen Minuten will der Deutsche Olympische Sportbund bekannt geben, welches Bewerberkonzept aktuell die Nase vorn hat. Für unsere Landeshauptstadt geht es im Dreikampf gegen Berlin und Rhein-Ruhr um die Bewerbung. Alles deutet auf ein packendes Kopf-an-Kopf-Rennen zwischen München und Nordrhein-Westfalen hin. Wer in dieser ersten Auswertung führt, holt sich den entscheidenden Rückenwind für die finale Vergabe am Samstag.
0: Inzwischen ist der ganz normale Wiesenalltag zurück. Zehntausende Gäste feiern bei herrlichem Spätsommerwetter. Nach dem Unfall an einem Fahrgeschäft, bei dem ein Mitarbeiter ums Leben kam, sitzt der Schock bei den Schaustellern aber noch tief. Sprecherin Yvonne Heckel.
2: Wir sind hier, um den Leuten Freude zu bereiten und dafür stehen wir. Und wenn so etwas passiert, das erschüttert uns in Mark und Bein. Das bleibt auch Jahrzehnte in den Köpfen drinnen und in den Herzen natürlich auch.
0: Wie es zu dem Unfall kam, wird ermittelt. Die Polizei geht aber von menschlichem Versagen aus. Das betroffene Fahrgeschäft, der Freefall Tower Hangover, bleibt erstmal geschlossen. Auf der einen Seite wird vor der sich schnell entwickelnden KI gewarnt, auf der anderen wird sie immer beliebter. 37% der Menschen in Deutschland benutzen Programme wie ChatGPT mindestens wöchentlich, zeigt eine neue Studie von ARD und ZDF. Vor einem Jahr waren es noch 22%. Über die Hälfte der Befragten hält Informationen von KI aber für wenig vertrauenswürdig. Und so geht Zivilcourage. Eine Wiesenbesucherin hat beobachtet, wie ein Mann mit seinem Handy unter das Dirndl einer Frau gefilmt hat. Die Zeugin machte lautstark auf die Situation aufmerksam. Ein weiterer Besucher und ein Mitarbeiter des Sicherheitsdienstes hielten den Mann dann fest, bis die Polizei da war. Er wurde festgenommen und sein Handy sichergestellt. Das waren die Nachrichten aus München und der Welt.
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5: Genau wissen, wie es wird mit dem Charivari München-Wetter. Tja, Leute, besser geht's ja wohl nicht, oder? Angenehme Sonne mit 20 Grad, das ist perfekt. Der 3-Tage-Trend sagt, morgen Sonne mit 22 Grad, Donnerstag Sonne-Wolken-Mix, ab Freitag dann dieser berühmt-berüchtigte Altweibersommer. Pünktlich zum Italiener-Weekend. So ist das.
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1: Andi Weinhold hier aus dem Charivari-Verkehrszentrum mit den aktuellen Staus und Blitzern und wirklich wahnsinnig viel Verkehr zum Feierabend. Die gute Nachricht vorneweg: Bei der S5 auf der Strecke zwischen Kreuzstraße und Großhelfendorf fahren die S-Bahnen jetzt wieder an. Da gab es ja einen Unfall an einem Bahnübergang und da war jetzt wirklich lange gesperrt, aber jetzt geht's langsam wieder voran. Da dauert es aber erstmal noch, bis es wieder richtig läuft. Dann schauen wir auf die Straßen und da leuchtet es wirklich überall rot, plus 5 Minuten mal, plus 10 Minuten. Zum Beispiel auch auf dem mittleren Ring zwischen Dachauer Straße und Hansastraße eine Viertelstunde, die ihr mehr einplanen müsst. Und dann bleiben wir noch kurz in München drin. Hackerbrücke natürlich jetzt erstmal dicht für die Autos. Da dürfen die Fußgänger jetzt schön vom Bahnhof zur Wiesen laufen, aufs Festgelände. Also hier am besten weiträumig umfahren. Das gleiche gilt auch, wenn wir auf die Autobahnen schauen, auf die A99 Westumfahrung Richtung Lindau zwischen dem Tunnel Aubing und Germering Nord. Da ist der Standstreifen durch ein defektes Auto blockiert und Personen sind auf der Fahrbahn unterwegs. Und eine halbe Stunde länger braucht ihr auch zwischen Neuherberg und dem Dreieck alle 8 Kilometer. Da gab es ja einen Unfall mit einem LKW. Und noch einen Unfall habe ich auf der A995 Kreuz München Süd Richtung München zwischen Unterhaching Nord und Giesing. Die linke Spur blockiert nach dem Unfall. Fahrt gut nach Hause, kommt gut heim. Einen schönen Feierabend wünsche ich euch.
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1: Die neuesten Blitzer für München Stadt und Land, da habe ich gerade keinen für euch. Wenn ihr was seht, Staus oder Blitzer, dann meldet uns gerne. Einfach jederzeit in der kostenlosen Charivari-App oder per WhatsApp unter 089 für München 5795 5595.
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5: Herzlich willkommen. Schön, dass ihr dabei seid. Andi Wenzel ist hier im Studio. Ja, und wieder so viele, die jetzt da sind. Das ist ja grandios. Oder von Tag zu Tag werden es mehr. Wie sieht es bei euch so aus? Ja, heute

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1: Tja, das ist die Wiesn 2026. Wir senden jeden Tag für euch aus der Bräuhrosel und jeden Abend bei mir von 18 bis 19 Uhr gibt's die Wiesn-Highlights des Tages. Ja, das ist 95.5 Charivari. Jeden Tag haben wir bei Instagram die große Social-Media-Show. Charivari-Moderator Tommy Bergelmeier stellt dem Team eine Challenge, die erfüllt werden muss. Wenn das Teammitglied es nicht schafft, dann muss diejenige oder derjenige mit verbundenen Augen ein krasses Fahrgeschäft fahren. Natürlich mit Kamerabegleitung. Bei der aktuellen Challenge musste Jelly aus der Social-Media-Redaktion mit 15 Promis einen Shot trinken. Ob sie es geschafft hat und ob Oliver Pocher ihr geholfen hat, jetzt auf der Charivari Instagram-Seite. Wenn ihr uns noch nicht folgt, dann macht das. 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

0: 95 Charivari, viel Glück mir seht. So, ja, Ende der Woche ist übrigens Tag des Butterbrotes. Ich wusste nicht, dass es das gibt. Ich esse aber auch gerne Butterbrote, muss ich jetzt sagen. Ja, klar, ne? 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

0: Hier sind die Nachrichten mit Sebastian Uhl. Bevor am Samstag der Deutsche Olympische Sportbund entscheidet, wer für Deutschland ins Rennen zur Olympiabewerbung geht, wurde bereits jetzt das beste Bewerbungskonzept gekürt. Und hier hat sich München gegen die Konkurrenz aus Berlin und Köln-Rhein-Ruhr durchgesetzt. Der DOSB hat die drei Konzepte analysiert und bewertet. München kommt auf 87 von 100 möglichen Punkten, Köln-Rhein-Ruhr auf 85. Berlin liegt mit gut 74 Punkten relativ deutlich dahinter. Damit geht unsere Stadt als Favorit in den Entscheid am Samstag. The show must go on. Nach dem tödlichen Wiesnunfall am Freefall Tower Hangover hat das Fahrgeschäft jetzt den Betrieb wieder aufgenommen. Gestern war ein Mitarbeiter tödlich verletzt worden. Er hatte sich offenbar im Gefahrenbereich des Fahrgeschäfts aufgehalten. Warum ist noch unklar. Die Polizei ermittelt weiter. Und diese Meldung hat Seltenheitswert. In Oberbayern hat es ein Erdbeben gegeben. Nordwestlich von Mühldorf am Inn wurde heute Vormittag ein Beben der Stärke 3,1 verzeichnet. Gefährlich war das nicht, in den umliegenden Städten und Gemeinden aber durchaus spürbar. Das waren die Nachrichten aus München, Stadt und Land.
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3: Genau wissen, wie es wird mit dem Charivari München-Wetter. Ganz feines Wiesenwetter mit 21 Grad und auch in den sonnigen Biergärten auf der Wiesen richtig gemütliche Stimmung. Ja, und wenn es dunkel wird, dann ab ins Zelt, oder? 3-Tage-Trend. Morgen Sonne mit 22 Grad. Donnerstag Sonne mit 2 bis 3 Wölkchen, die so unterwegs sind. Ab Freitag Wiesenwetter pur. Hey Leute, amüsiert euch.
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0: Schönen Feierabend auf die Straßen. Jetzt schauen wir noch auf die aktuellsten Staus- und Blitzermeldungen für München und die Region. Mit dabei die A99 West-Umfahrung in Richtung Lindau. Zwischen dem Tunnel Aubing und Germering Nord ist der Standstreifen blockiert. Da steht ein kaputtes Auto und Achtung, es sind auch Personen auf der Fahrbahn. Bitte besonders vorsichtig. Eine Meldung vom Ring ist mit dabei. Zwischen der B13 und dem Kanditunnel ist die linke Spur im Moment dicht nach einem Unfall. Hier stockt ein bisschen und dann die übliche Wiesenmeldung von der Hackerbrücke. Die ist in beide Richtungen gesperrt. Geht noch ungefähr bis heute Nacht um 23 Uhr. Hier ganz viele Leute, die auf dem Weg oder schon wieder zurück von der Wiesen sind.
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0: Jetzt schauen wir noch auf die Blitzer. Da gibt es noch einen letzten übrigen und zwar in Aubing in der Wiesenfelser Straße. Wenn ihr noch was gefunden habt, egal ob Stau oder Blitzer, dann gerne jederzeit melden. Geht über die Charivari-App oder auch per WhatsApp-Nachricht. München 57 95 5 95 5 und wir geben es dann gleich weiter. Vielen Dank.
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0: 95 Charivari, Feel Good Music, der Andi Wenzel im Studio. Heute war Familientag auf der Wiesn und jetzt sieht man sehr viele Familien gerade auf dem Heimweg. Auch nächsten Dienstag sind Fahrgeschäfte und auch das Essen für Familien wieder günstiger. Dazu gibt's in eigentlich allen Zelten extra Kindergerichte.
1: Hi, hier ist die Anna aus der Beurose und heute gibt's bei uns zusätzlich zur normalen Karte auch ein kleines Schweineschnitzel für unsere jungen Gäste am Familientag.
0: Jo, also merkt es euch im Kalender vor, kommenden Dienstag wieder Familientag.
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0: eine wunderbare Wiesn, oder? 95.5 Charivari am Dienstag Feierabend. Naja, es ist Wiesentag 4. Charivari Wiesenreporter Ingmar Dressler, der ist ja jeden Tag als Reporter für uns in der Bäurosel. Wie ist denn die Stimmung heute?
1: Ja, die Stimmung ist top. Heute ja Familientag, deswegen besonders viel los, auch für einen Wochentag. Ich habe deswegen mal mit vielen Besuchern gesprochen und die sind alle super drauf. Viele haben beschrieben, dass einfach diese Wiesenstimmung das Besondere ist. Also es riecht hier nach geilem Essen, Weißwurst, Bratwurst, Flammlachs, also alles, was man sich vorstellen kann. Dann immer wieder aus den Zelten diese Jubelstürme, überall die Fahrgeschäfte, die Ansager. Es ist einfach diese Wiesenstimmung eben und das macht den Leuten auch so viel Spaß.
0: Wunderbar, ja. Und weil die Wiesn so viel Spaß macht, zieht es natürlich auch hunderttausende Touristen an, hier bei uns in die schönste Stadt der Welt. Wie ist das so in diesem Jahr?
1: Ja, eine Sache merkt man sofort, wenn man hier übers Festgelände läuft. Es sind unglaublich viele Amerikaner. Also das fällt sofort ins Ohr. Überall wird Englisch gesprochen, dieser amerikanische Akzent. Und ich spreche ja auch ständig Besucher an. Und da muss ich meine Englisch-Skills, also die werden da wirklich auf die Probe gestellt. Ich muss hier ständig Englisch quatschen. Sonst, was auch auffällt, sehr, sehr viele chinesische Reisegruppen in diesem Jahr. Das sind auch immer recht viele Leute, so 10 bis 20 dann auf einem Haufen. Und bei denen auch immer eine super Stimmung. Nur die Tracht oder das, was so aussehen soll wie eine Tracht, die sind jetzt nicht immer so ganz traditionell, würde ich mal sagen. Aber sonst alles super.
0: Schönen Dank, Ingmar. Wenn ihr in die Bäurosel wollt, dann schickt uns bitte eine WhatsApp. Die Infos gibt's auf charivari.de.

0: 95.5 Charivari. Viel Good Music mit dem Andi Wenzel im Studio. Yo, ja, das ist die Feierabendshow. Wie fantastisch ist das eigentlich, dass wir in der schönsten Stadt der Welt mit dem größten Volksfest der Welt wohnen? Ja, klar. Ein Portal zeigt heute, wie teuer die Hotelpreise zu Wiesn sind. Oh, yo, yo. Das kommende Wochenende, also das mittlere Wochenende, hat die höchsten Preise. Die liegen im Schnitt bei, Achtung, 470 Euro pro Nacht. 470? Das ist mehr als viermal so viel wie sonst.
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7: Ich bin Moritz Einzel. US-Präsident Trump will die Militärpräsenz der Vereinigten Staaten auf Grönland deutlich ausbauen. Vor der UN-Vollversammlung in New York hat Trump erklärt, die USA würden zwei sehr große Militärstützpunkte bauen. Im Anschluss unterzeichnete er mit Vertretern Dänemarks und Grönlands ein Sicherheitsabkommen. In den vergangenen Monaten hatte Trump mehrfach mit der Annexion Grönlands gedroht. Nach den jüngsten Wahlniederlagen der CDU gibt's jetzt auch aus der Unionsfraktion Rückendeckung für Bundeskanzler Merz. Fraktionschef Frei hat vor der heutigen Sitzung gesagt:
8: Der Bundeskanzler hat unsere Unterstützung und ja, ich bin davon überzeugt, dass wir gemeinsam mit der SPD die verabredeten Reformvorhaben

0: auch tatsächlich zügig durchsetzen können.
1: Und beim Streitthema Rentenreform sind sich Union und SPD offenbar näher gekommen. Da seien nur noch Detailfragen offen, so Frei. Es geht um eine Härtefallregelung bei der Frühverrentung für besonders langjährig Versicherte. Bayerns Ministerpräsident Söder will Familien im Freistaat bevorzugen. Im Rahmen der CSU-Fraktionsklausur in Klosterbanz sagte der Parteichef, da gehe es zum Beispiel um eine Fast Lane bei Warteschlangen im öffentlichen Raum.
2: Bei einer Warteschlange haben Familien Vorrang, kommen schneller voran. Für die Kinder ist ein Signal gesetzt für ein familienfreundliches Bayern.
1: Außerdem, so Söder, soll eine Kita-App kommen, die freie Plätze anzeigt. Vor der Entscheidung über den deutschen Olympiabewerber am Samstag geht München als leichter Favorit ins Rennen. Die Evaluierungskommission des Deutschen Olympischen Sportbundes hat der Münchner Bewerbung 87 von 100 möglichen Punkten gegeben. Die Bewerbung Köln-Rhein-Ruhr landet mit 85 Punkten knapp dahinter. Kaum noch Chancen dürfte Berlin haben mit knapp 75 Zählern. Das Votum der DOSB-Prüfer ist für die Abstimmung allerdings nicht bindend.
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1: Die Nacht wird sternenklar. Später breitet sich in einigen Niederungen Nebel aus. Die Temperaturen sinken auf plus 4 bis minus 2 Grad. Verbreitet droht Reif. Morgen bekommen wir viel Sonnenschein. Dazu gesellen sich ein paar harmlose Wolken. Die Höchstwerte erreichen 16 bis 21 Grad.
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1: Eine Meldung von der A8 Salzburg Richtung München zwischen Fraßdorf und Rosenheim. 8 Kilometer Stau, 53 Minuten dauert's länger. Dann Vorsicht auf der A8 München Richtung Stuttgart in Höhe Burgau. Ein Unfall. Und auf der A8 Stuttgart Richtung München zwischen Burgau und Zusmarshausen liegt ein Metallteil auf der Straße.
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2: Ich bin Moritz Einzel. Eine Debatte um das System der Krankenversicherung hat Bundeskanzler Merz gestern ausgelöst. Er sprach nämlich bei Unterschieden zwischen privater und gesetzlicher Versicherung von einem Gerechtigkeitsproblem. Die Systemdebatte wurde heute aber direkt wieder abgeräumt, etwa von Unionsfraktionschef Frei.
3: Aber das, was gemeinhin interpretiert worden ist, dass das System aus gesetzlicher Krankenversicherung und privater Krankenversicherung in Frage stünde, das kann ich nun absolut nicht sagen. Das ist auch nicht gemeint gewesen vom Bundeskanzler und das wäre auch nicht unsere Politik in dieser Frage.
2: Frei verwies darauf, dass die Koalition unter anderem dafür sorgen will, dass Kassenpatienten schneller Facharzttermine bekommen. Weniger als 24 Stunden nach dem tödlichen Unfall auf dem Münchner Oktoberfest ist der Freefall-Turm Hangover wieder in Betrieb. Der TÜV hat nach Angaben der Betreiberfamilie bei der technischen Überprüfung des Fahrgeschäfts keine Mängel festgestellt. Gestern Abend hatte die Gondel des Turms beim Herabfahren einen 52-jährigen Sicherheitsmann getroffen und tödlich verletzt. Die USA bauen ihre Militärpräsenz auf Grönland aus. Vor der UN-Vollversammlung in New York hat Präsident Trump erklärt, die USA würden zwei sehr große Militärstützpunkte bauen. Anschließend unterzeichnete er mit Vertretern Dänemarks und Grönlands ein Sicherheitsabkommen. Trump hatte zuvor mehrmals

0: damit gedroht, Grönland zu annektieren. Die Region Köln-Rhein-Ruhr geht mit Rostock-Warnemünde als Standort für die Segel-Events in den Endspurt der nationalen Bewerbungsphase für die Olympischen Spiele. Das hat der Deutsche Olympische Sportbund mitgeteilt. München geht mit Kiel ins Rennen. Einer Evaluierung zufolge deutet sich ein Kopf-an-Kopf-Rennen zwischen München und der NRW-Bewerbung an. Die DOSB-Prüfer sehen die beiden Konzepte klar vor der Bewerbung Berlins. Die Entscheidung fällt dann am Samstag.
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0: Die Nacht wird sternenklar. Später breitet sich in einigen Niederungen Nebel aus. Die Temperaturen sinken auf plus 4 bis minus 2 Grad. Verbreitet droht Reif. Morgen bekommen wir viel Sonnenschein. Dazu gesellen sich ein paar harmlose Wolken. Die Höchstwerte erreichen 16 bis 21 Grad.
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0: Eine Meldung von der A3 Linz Richtung Passau. Zwischen Pocking und Passau Süd 6 Kilometer Stau. Das dauert etwa 50 Minuten länger. Und A8 Salzburg Richtung München. Zwischen Fraßdorf und Rosenheim 6 Kilometer Stau. 23 Minuten der Zeitverlust.
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3: Ich bin Moritz Einzel. Nach den jüngsten CDU-Wahlpleiten hat Bundeskanzler Merz eine Mitschuld eingeräumt. Nach Teilnehmerangaben sagte er bei einer Sitzung der Unionsfraktion, er habe seinen Anteil an diesen Wahlergebnissen. Zugleich verteidigte Merz den Reformkurs der Bundesregierung. Unionsfraktionschef Frei hatte dem Kanzler schon zuvor Rückendeckung versichert. Bayerns Ministerpräsident Söder will eine Überholspur für Familien. Zum Beispiel bei Warteschlangen sollen Familien mit Kindern Vorrang haben. Bei der CSU-Fraktionsklausur in Klosterbanz kündigte Söder weitere Verbesserungen an.
4: Wir wollen ein Familienportal digital und eine Kita-App machen, wo Leistungen automatisch ausgerechnet werden und bei der Kita-App automatisch der nächste freie Kita-Platz angezeigt wird, wenn mal ein Ausfall ist, jemand nicht kann oder krank ist.
3: Man wolle ein noch kinderfreundlicheres Bayern haben, so Söder. Grönland war ja in den letzten Monaten ein diplomatischer Zankapfel zwischen den USA und Dänemark. Die Arktisinsel gehört ja zu Dänemark, aber US-Präsident Trump hat gedroht, Grönland zu annektieren. Jetzt gibt's ein Abkommen, das den USA zumindest mehr Einfluss sichert. Trump sagte in New York, es würden 2 große Militärbasen gebaut.
5: We will have the complete ability to do what is necessary to defend the American continent and also Europe and other places.
3: Also übersetzt, man werde die Fähigkeit haben, zu tun, was nötig ist, um den amerikanischen Kontinent, Europa und andere Orte auf der Welt zu verteidigen, so Trump. Die Fußballerinnen des FC Bayern haben zum Champions-League-Auftakt einen Sieg verpasst. Gegen Manchester City verspielten die Münchnerinnen im ersten Spiel der Ligaphase eine 2:0-Führung, am Ende 2:2 unentschieden.
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3: Es ist erstmal sternenklar bei uns im Freistaat. Später breitet sich in einigen Niederungen Nebel aus. Die Temperaturen sinken auf +4 bis -2.

0: Grad verbreitet droht reif. Morgen bekommen wir viel Sonnenschein. Dazu gesellen sich ein paar harmlose Wolken. Die Höchstwerte erreichen 16 bis 21 Grad.
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0: Eine Meldung von der A3 Frankfurt Richtung Würzburg. Zwischen Rohrbrunn und Marktheidenfeld ein defekter LKW auf der Standspur. Dann die A3 Nürnberg Richtung Würzburg. Zwischen Höchstadt Nord und Schlüsselfeld 3 Kilometer Stau. 14 Minuten der Zeitverlust. A3 Nürnberg Richtung Würzburg zwischen Rottendorf und Würzburg-Randersacker 4 Kilometer Stau. 12 Minuten plus. A7 Würzburg Richtung Fulda zwischen Bad Kissingen, Obertulba und Bad Brückenau, Volkers. 3 Kilometer Stau. 11 Minuten mehr und zuletzt die B17 Augsburg Richtung Landsberg zwischen Göggingen, Südhauen, Stetten und Königsbrunn Nord. Achtung, ein Unfall.
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2: Ich bin Joshua Heise. Die USA bauen ihre Militärpräsenz auf Grönland aus. Vor der UN-Vollversammlung in New York hat Präsident Trump erklärt, die USA würden zwei sehr große Militärstützpunkte bauen. Anschließend unterzeichnete er mit Vertretern Dänemarks und Grönlands ein Sicherheitsabkommen. Trump hatte zuvor mehrmals damit gedroht, Grönland zu annektieren. Weniger als 24 Stunden nach dem tödlichen Unfall auf dem Münchner Oktoberfest ist der Freefall-Turm Hangover wieder in Betrieb. Der TÜV hat nach Angaben der Betreiberfamilie bei der technischen Überprüfung des Fahrgeschäfts keine Mängel festgestellt. Gestern Abend hatte die Gondel des Turms beim Herabfahren einen 52-jährigen Sicherheitsmann getroffen und tödlich verletzt. Bayerns Ministerpräsident Söder will Familien im Freistaat bevorzugen. Im Rahmen der CSU-Fraktionsklausur in Klosterband sagte der Parteichef, da gehe es zum Beispiel um eine Fastlane bei Warteschlangen im öffentlichen Raum. Damit solle ein Signal für ein familienfreundliches Bayern gesetzt werden. Außerdem soll eine Kita-App kommen, die freie Plätze anzeigt. Am Samstag entscheidet sich, wer als deutscher Bewerber ins Rennen um die Olympischen Spiele 2036, 40 oder 44 geht. Jetzt gibt es zumindest schon mal eine kleine Tendenz, berichtet Moritz Einzel.
3: Die Prüfkommission des Deutschen Olympischen Sportbundes hat sich die drei Bewerbungen angeschaut und Punkte vergeben. München schneidet demnach am besten ab mit 87 von 100 Punkten. Knapp dahinter liegt aber die Bewerbung der Region Köln-Rhein-Ruhr mit 85 Zählern. Abgeschlagen dahinter das Konzept von Berlin mit knapp 75 Punkten. Das Votum der DOSB-Prüfer ist aber nicht bindend.
2: Und die Fußballerinnen des FC Bayern haben in ihrem ersten Champions-League-Spiel einen Sieg verpasst. 2:2 gegen Manchester City.
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2: Es ist erstmal sternenklar. Später breitet sich in einigen Niederungen Nebel aus. Die Temperaturen sinken auf plus 4 bis minus 2 Grad. Verbreitet droht Reif. Morgen bekommen wir viel Sonnenschein. Dazu gesellen sich ein paar harmlose Wolken. Die Höchstwerte erreichen 16 bis 21 Grad.
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2: A7 Kassel Richtung Fulda zwischen Bad Hersfeld-West und dem Kirchheimer Dreieck ist der rechte Fahrstreifen vorübergehend wegen Bergungsarbeiten gesperrt. Ebenfalls gesperrt ist die A7 Würzburg Richtung Fulda zwischen Bad Brückenau-Wildfleck

0: und Bad Brückenau-Volkers wegen Bauarbeiten. Die empfohlene Umleitung ist die U63. Und dann noch die A9 Nürnberg Richtung München. In Höhe dem Dreieck Holledau ist ein defektes Fahrzeug im Kurvenbereich, also bitte Vorsicht. Allen unterwegs eine gute und vor allem sichere Fahrt.
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1: Ich bin Joshua Heise. Nach dem Fund von Drohnenteilen nahe dem Bundeswehrfliegerhorst im niedersächsischen Wunstorf sind laut Sicherheitskreisen auch Spuren von Sprengstoff entdeckt worden. Inwiefern diese der Drohne zuzuordnen sind, wird noch untersucht. David Riemer berichtet.
2: Ermittler gehen davon aus, dass die Drohne dort abgestürzt und in mehrere Teile zerbrochen ist. Woher sie stammt, ist bislang unklar. Nach Informationen aus Sicherheitskreisen handelt es sich nicht um eine handelsübliche Drohne, sondern um ein Flugobjekt mit eigenen Bauteilen. Geprüft wird deshalb auch ein möglicher Zusammenhang mit dem Drohnenvorfall am Flughafen Leipzig-Halle. Dort war Anfang August eine mit Sprengstoff präparierte Drohne gefunden worden.
1: Der Streit ist offiziell beigelegt. Am Rande der UN-Vollversammlung in New York haben Dänemark, Grönland und die USA ein Sicherheitsabkommen unterzeichnet. Außerdem kündigte US-Präsident Trump an, zwei große neue Militärstützpunkte auf der Arktisinsel zu bauen. Trump hatte lange damit gedroht, Grönland zu annektieren und dies mit nationalen Sicherheitsbedenken begründet. Am Bahnhof Bruckberg im Landkreis Landshut hat ein 18-Jähriger offenbar einen Lokführer zweimal ins Gesicht geschlagen. Der 50-Jährige hatte eine Zugbegleiterin bei einer Fahrkartenkontrolle unterstützt. Der Angreifer hatte nämlich keinen gültigen Fahrschein. Der Lokführer kam verletzt ins Krankenhaus. Die Gewerkschaft EVG forderte mehr Sicherheitsmaßnahmen, vor allem mehr Zugbegleiter. München hat Kiel und Köln-Rhein-Ruhr jetzt Warnemünde. Die NRW-Region hat im Falle einer Olympia-Ausrichtung den Ortsteil im Norden von Rostock als Standort für Segel-Events auserkoren. Das hat der Deutsche Olympische Sportbund mitgeteilt. Am Samstag entscheidet der DOSB, mit welcher Stadt sich Deutschland für Olympia 2036, 40 oder 44 bewirbt. Im Rennen sind München, Berlin und Köln-Rhein-Ruhr.
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1: Es ist erstmal sternenklar, später breitet sich in einigen Niederungen Nebel aus. Die Temperaturen sinken auf plus 4 bis minus 2 Grad, verbreitet droht Reif. Morgen bekommen wir viel Sonnenschein, dazu gesellen sich ein paar harmlose Wolken. Die Höchstwerte erreichen 16 bis 21 Grad.
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1: Die A7 Würzburg Richtung Fulda ist zwischen Bad Brückenau-Wildflecken und Bad Brückenau-Volkers wegen Bauarbeiten gesperrt. Die empfohlene Umleitung ist die U63. Allen unterwegs eine gute und vor allem sichere Fahrt.
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3: Ich bin Joshua Heise. Vor der nahenden Grippesaison ruft das Robert-Koch-Institut Eltern dazu auf, Kinder mit Vorerkrankungen impfen zu lassen. Dies sei bei maximal 10% der Fall, heißt es. Grund: Die Grippe werde nicht als Bedrohung wahrgenommen. Die RKI-Empfehlung richtet sich an Kinder mit chronischen Erkrankungen der Atemwege oder des Herzkreislaufs, Diabetes oder Adipositas. 5% mehr Lohn. Mit dieser Forderung will die IG Metall in die kommenden Tarifverhandlungen für die Metall- und Elektroindustrie gehen. In der Branche arbeiten in Bayern über 860.000 Menschen. Janina Singer berichtet.
4: Die Branche steckt in der Krise. Fast 11.000 Jobs sind allein dieses Jahr schon abgebaut worden. Auch darüber will die IG Metall sprechen. Und sie will, dass Betriebe, denen es dennoch gut geht, eine Gewinnbeteiligung zahlen. Die Arbeitgeberseite lehnt das ab. Leicht dürften die Gespräche also nicht werden, die in gut 2 Wochen beginnen.
3: Im mecklenburgischen Leitzen ist ein DHL-Paketzentrum wegen Gefahrstoffverdachts evakuiert worden. Nach Polizeiangaben hatte sich zuvor eine Paketzustellerin mit Vergiftungssymptomen bei der Behörde gemeldet. Sie soll am Freitag mit einer Flüssigkeit in Kontakt gekommen sein, möglicherweise Quecksilber. Bereits am Wochenende war in der Region Quecksilber in einer Blumenlieferung entdeckt worden. 2 Frauen mussten behandelt werden. In Sri Lanka sind 15 Personen wegen der Osteranschläge von 2019 zu Haftstrafen zwischen 200 und 260 Jahren verurteilt worden. Das Gericht in Colombo sah sie schuldig, an den Anschlägen auf 3 Kirchen und 3 Luxushotels beteiligt gewesen zu sein. Damals wurden 279 Menschen getötet und rund 500 verletzt. 9 Mitangeklagte wurden freigesprochen.
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3: Die Sterne funkeln uns entgegen. In einigen Niederungen gibt's Nebel. Es ist knackig kalt bei plus 4 bis minus 2 Grad. Brrr. Tagsüber bekommen wir viel Sonnenschein neben ein paar harmlosen Wolken. Es geht rauf auf 16 bis 21 Grad. Am Donnerstag bringt der auffrischende Wind neben mehr Wolken auch einige Schauer und Gewitter, vor allem in der Osthälfte. Aber ab dem Wochenende wird's wieder freundlicher und nochmal wärmer.
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3: Auf der A6 Heilbronn Richtung Nürnberg ist die Richtungsfahrbahn zwischen Ansbach und Lichtenau nach einem Unfall gesperrt. Die empfohlene Umleitung ist die U9. Allen unterwegs eine gute und vor allem sichere Fahrt.
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3: Ich bin Joshua Heise. Bundeskanzler Merz hat eine Debatte um das System der

0: Krankenversicherung ausgelöst. Er sprach nämlich bei Unterschieden zwischen privater und gesetzlicher Versicherung von einem Gerechtigkeitsproblem. Die Systemdebatte wurde gestern aber direkt wieder abgeräumt, etwa von Unionsfraktionschef Frei.
1: Aber das, was gemeinhin interpretiert worden ist, dass das System aus gesetzlicher Krankenversicherung und privater Krankenversicherung in Frage stünde, das kann ich nun absolut nicht sagen. Das ist auch nicht gemeint gewesen vom Bundeskanzler und das wäre auch nicht unsere Politik in dieser Frage.
0: Frei verwies darauf, dass die Koalition unter anderem dafür sorgen will, dass Kassenpatienten schneller Facharzttermine bekommen. Die USA bauen ihre Militärpräsenz auf Grönland aus. Vor der UN-Vollversammlung in New York hat Präsident Trump erklärt, die USA würden zwei sehr große Militärstützpunkte bauen. Anschließend unterzeichnete er mit Vertretern Dänemarks und Grönlands ein Sicherheitsabkommen. Trump hatte zuvor mehrmals damit gedroht, Grönland zu annektieren. Der Anteil der Menschen mit Herzschwäche in Bayern ist regional sehr unterschiedlich verteilt. Laut dem Gesundheitsatlas Deutschland der Krankenkasse AOK hat Oberbayern mit 4,3% den niedrigsten und Oberfranken mit 7,3% den höchsten Anteil erkrankter Menschen im Alter von über 30 Jahren. In jüngeren Jahren kommt Herzinsuffizienz nur selten vor. Die Fußballerinnen des FC Bayern haben zum Champions League-Auftakt einen Sieg verpasst. Gegen Manchester City spielten die Münchnerinnen im ersten Spiel der Ligaphase eine 2:0-Führung, am Ende 2:2 unentschieden.
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0: Die Sterne funkeln uns entgegen. In einigen Niederungen gibt's Nebel. Es ist knackig kalt bei +4 bis -2 Grad. Brrr. Tagsüber bekommen wir viel Sonnenschein neben ein paar harmlosen Wolken. Es geht rauf auf 16 bis 21 Grad. Am Donnerstag bringt der auffrischende Wind neben mehr Wolken auch einige Schauer und Gewitter, vor allem in der Osthälfte. Aber ab dem Wochenende wird's wieder freundlicher und nochmal wärmer.
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0: Auf der A6 Heilbronn Richtung Nürnberg ist die Richtungsfahrbahn zwischen Ansbach und Lichtenau nach einem Unfall gesperrt. Die empfohlene Umleitung ist die U9. Allen unterwegs eine gute und vor allem sichere Fahrt.
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3: Ich bin Joshua Heise. Der Streit ist offiziell beigelegt. Am Rande der UN-Vollversammlung in New York haben Dänemark, Grönland und die USA ein Sicherheitsabkommen unterzeichnet. Außerdem kündigte US-Präsident Trump an, 2 große neue Militärstützpunkte auf der Arktisinsel zu bauen. Trump hatte lange damit gedroht, Grönland zu annektieren und dies mit nationalen Sicherheitsbedenken begründet. Nach dem Fund von Drohnenteilen nahe dem Bundeswehrflieger Horst im niedersächsischen Wunstorf sind laut Sicherheitskreisen auch Spuren von Sprengstoff entdeckt worden. Inwiefern diese der Drohne zuzuordnen sind, wird noch untersucht. David Riemer berichtet.
4: Ermittler gehen davon aus, dass die Drohne dort abgestürzt und in mehrere Teile zerbrochen ist, woher sie stammt.